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0: 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Und das Bibellehrer ist Prediger Elmer Reimer. 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
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Also, aber dann, Gottes Segen, meine Freunde.

Wenn Sie gesehen wurden oder Sie haben vielleicht eine Frau über das Programm oder vielleicht über das Heil in Christus, wo Sie können der Überzeugung haben, dass Ihre Sinnenschuld vergibt ist und dass Sie wollen vor aller Ewigkeit im Himmel sein, wir würden hier in Jut mithelfen, aufgrund von Gottes Wort. 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

Liebe Brüder und Schwestern, liebe Zuhörer, ich grüße Sie im Namen von unserem Herrn Jesus Christus und ich wünsche Ihnen Gottes Segen für diesen Tag. Ich will im Ausschnitt lesen, Römer Kapitel 3, 21, 24, wo das so sein wird. Nun aber ist ohne Zutun des Gesetzes die Gerechtigkeit, die für Gott gilt,

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Vers, dass wir alle gesündigt haben und wir kommen alle zu kurz mit dieser Herrlichkeit, die wir bei Gott haben sollen. 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Wie es Adam sündigen deut, dann sündigt er so zu sein, auch für alle anderen Menschen, die auf dieser Welt dann geboren wurden. 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Gottes Segen für diesen Tag.

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Ich wünsche, dass wir alle können die sehenden Tag haben. 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Du sagst es so, so seht nun zu, wie ihr vorsichtig wandelt, nicht als die Unweisen, sondern als die Weisen. Und kauft die Zeit aus, denn es ist böse Zeit. Darum werdet nicht unverständig, sondern verständig, was da sei des Herrn Wille. 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Das zeigt, dass wir sollen die Zeit ausgeben, wegen der böse Zeit. Warum ist das böse Zeit? Wir sind hier so auf dieser Erde, jeder einer, der wahre geboren ist und der für den Herrn leben will, das in der Gefahr offenimpftig, anwesend, in sogar vielmal sehr schlechte Handeln. Warum ist es so? In Matthäus Kapitel 10, Vers 16 sagt es, siehe, ich sende euch wie Schafe mitten unter der Wölfe, darum seid klug wie die Schlangen und ohne falsch wie die Tauben. Wir sind hier so in dieser Welt nicht so, ihr seid, ganz allein, und wir haben unsere Wellen so zu leben, als wir wollen. Wir sind zu alle Zeit in der Gefahr von den Feind beeinflusst worden, in gelehrt worden. Auch jeder einer, der den Helden Jesus hat, muss vorsichtig sein, dass er immer wahrer den Herrn sein will, nur den Herrn sein will, freuen wird. Hier so sagt er, wir sollen vorsichtig wandeln, nicht so aus der Anwesen, aber so aus der Wesen. Vielleicht freuen wir uns, wo kann ich weiten, was es Wesen und was es Anwesen. Wir lesen in Sprüche Kapitel 9, Vers 10, du sagst dort, der Weisheit anfängt, es den Herrn zu verrichten, in der Helge erkann, den Helden erkann, dort erst verstand. Das erste von dem, was uns fehlt, um Wesen zu sein, fehlt uns Jesus Christus im Hort. Ohne, dass wir Jesus erkannt haben, dann können wir nicht Wesen handeln. 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In Jakobus sagt uns dort, wenn uns dort an Weisheit mangeln wird, Jakobus 1, Vers 5, wenn irgendwem dort an Weisheit mangeln wird, der soll Gott beten und der wird geben und er hält auch nicht drei, er gibt in jedem ein. Deswegen werden wir daran denken, wir sind immer in der Gefahr, dort ist böse Zeit, sagt die Schrift uns. Also, wenn wir nicht selbst unsere Zeit anplanen und weisen damit umgehen, dann wollen wir immer weiter morgen in meiner Rede, in alles, was ich do, habe ich weiter offenhaftig geredet oder anwesend gehandelt, habe ich mir doch gar nicht verbedacht. Das meint aber auch, dass wir unsere Zeit vielleicht sagen, da betrachten, wie viel Zeit habe ich in dem Leben noch und was do wir mit der Zeit. Vielmal dann ist es so, dass wir sagen, wir haben einfach nicht Zeit, wir haben wollt wen besehen, wir haben wollt zur Bibelstunde kommen oder zur Gebetsstunde, oder zum Gottesdienst, aber irgendwo ist Mangel gekommen und wir haben einfach nicht Zeit gehabt. 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

Dieser Weg, der 17. 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Artikel vom letzten Gericht um die Fromme belohnen und Gottlose bestrafen. Nur dem kommt eine Unterholung zwischen Eb und Dan.

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0: Hörbuchradio für euch gelesen. 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Wir setzen fort mit dem Hörbuch Im Tal der Liebe. Ein Junge entdeckt das Leben von Edna Hong. Dieses Hörbuch ist erschienen in der christlichen Verlagsbuchhandlung Seemann. Sie hören heute einen weiteren Teil aus diesem Hörbuch.
1: Der Weihnachtsschmuck, die Sterne, die Kerzenleuchter und Krippen waren wieder weggepackt. In Kurts Bett lag ein anderer Junge. Der konnte aber nichts weiter als den Kopf bewegen und seine Augen waren ohne Glanz. An dem Morgen, als in Haus Patmos die Schule wieder anfing, brachte Schwester Mathilde Günther zu seiner Überraschung nicht an seinen Platz im Klassenzimmer, sondern in den Raum, in dem sie Briefe schrieb und Besucher empfing. »Günther«, sagte sie dort zu ihm, »ich habe eine schöne Überraschung für dich. Du kommst jetzt in die Hebron-Schule. Der Unterricht hier in Patmos ist für dich viel zu leicht.« Günther machte ein ganz bestürztes Gesicht. »Aber ich bin doch gern hier. Ich will nicht in eine andere Schule. Bitte, Schwester Mathilde, schick mich da nicht hin.« Die krause weiße Schleife unter Schwester Mathildes Kinn kam ihm tröstend näher. »Günther, mein lieber Junge, eigentlich gehörst du überhaupt nicht nach Patmos. Aber weil du zuerst nicht gesprochen hast, glaubten wir, du wärest geistig behindert, wie die meisten Kinder in Haus Patmos. Doch dein Geist ist klar und gesund. Er kann viel lernen, sehr viel. Die Jungen in Hebron sind anfallskrank, aber nicht geistig behindert. Du wirst dort alles lernen, was die anderen Kinder in ganz Deutschland auch in der Schule lernen. Du wirst lesen lernen, Günther. Überleg doch mal, du wirst lernen, Bücher zu lesen.« Günther dachte an seine Schulkameraden im Klassenzimmer von Patmos. An den unruhigen, zappeligen August, der ihn jedes Mal, wenn Schwester Friedchen gerade nicht hersah, ins Ohr kniff. An den Jungen, der ganz hinten in der Ecke saß und gar nicht mitmachte, der bloß vor sich hinsummte. Er dachte daran, dass es für manche Kinder die größte Leistung einer ganzen Woche war, aus der Schachtel mit verschiedenfarbigen Perlen alle roten Perlen herauszusuchen und zu einer Kette aufzufädeln. »Wenn ich immer wieder hierher zurückkommen darf, dann will ich auch nach Hebron gehen.« Also wurde Günther warm eingepackt, denn es war Januar. Ein Diakon trug Günther in das Haus Alt-Hebron, setzte ihn in einen Rollstuhl, ein Betheler Erzeugnis, und fuhr ihn in das Klassenzimmer. Das hatte eine niedrige Decke und mit seinen vielen Fenstern wirkte es hell und heiter. Der Unterricht hatte um 8 Uhr angefangen und Günther kam zu spät. Herr Kunze, der Lehrer, begrüßte ihn kurz mit den Worten, »Aha, ein neuer Vogel!« Dann wies er auf eine Stelle am Fenster, dicht bei ihm, wo der Bruder den Stuhl hinschieben sollte. Günther fühlte sich seltsam getröstet, als er daran dachte, mit welchen Worten Pastor Kulo ihn den Patmos-Kindern vorgestellt hatte. »Seht mal, ihr Vögelchen«, hatte er gesagt, »ich bringe euch noch einen kleinen Singvogel, damit er mit euch zusammen Loblieder singt.« Dennoch ließ er seine Blicke unruhig durch den Raum wandern und senkte sie verlegen, als die 20 Jungen in ihren zweisitzigen Bänken ihn geradezu und voller Neugier anstarrten. Außer ihm saß nur noch ein Junge im Rollstuhl. Mädchen waren nicht dabei, es waren alles Jungen. Und sicher, damit hatte Schwester Mathilde recht. Sie waren anders als die Patmos-Kinder. Mit einem Mal wurde Günther von einer schrecklichen Angst gepackt. »Es gibt allerlei Arten von Vögeln«, sagte Herr Kunze heiter. Dabei ging er mit lebhaften Schritten vor den Bänken auf und ab. »Manche leben auf dem Geflügelhof, das Huhn, der Hahn, die Gans. Einige unter euch jungen Herren haben schon die Ehre gehabt, von den Hebron-Gänsen verfolgt zu werden.« Da gab es bei den Jungen Kopfnicken und lautes Lachen. »Aber heute wollen wir von den Singvögeln sprechen, die wir hier in der Gegend hören. Nun denkt ihr vielleicht, dass es verrückt ist, ausgerechnet im Januar eine Stunde über Singvögel zu halten. Doch meiner Ansicht nach ist die beste Zeit für eine Stunde über Singvögel gerade dann, wenn sie uns am meisten fehlen. Wer von euch erkennt diesen Singvogel?« Günther traute kaum seinen Ohren. Er sah sich wahrhaftig fix um, ob etwa wirklich ein richtiger Vogel im Zimmer sei. Aber es war tatsächlich Herr Kunze, der da pfiff. Sofort riefen mehrere Jungen: »Der Zaunkönig!« »Gut, und hier ist auch ein Bild von diesem kleinen Sänger. Gebt es mal herum, Jungs.« Es gibt ein wunderschönes Märchen. Die Vögel, heißt es da, machten einen Wettbewerb, wer am höchsten fliegen könnte. Und der Vogel, der am höchsten flog, sollte zum König über alle Vögel gekrönt werden. Was meint ihr wohl, welcher Vogel wurde zum König gekrönt? Der Adler? Nicht doch. Es war der kleine Zaunkönig. Der setzte sich ganz still auf den Rücken des Adlers. Der Adler flog hoch und immer höher der Sonne entgegen, bis er nicht mehr konnte. Aber da schoss der kleine Zaunkönig von seinem Rücken hoch und flog noch viel höher. Er flog so hoch, so dicht an die Sonne heran, dass ihre brennenden Strahlen seinen Kopf versenkten und der Zaunkönig auf die Erde herunterfiel. Aber er war am höchsten gekommen und wurde zum König der Vögel gekrönt. Die Stunde verging wie im Flug. Es schienen kaum 10 Minuten zu sein. Herr Kunze pfiff immer neue Vogelrufe, gab Bilder herum, erzählte von jedem Vogel spannende Geschichten. Von der Blaumeise, der Sumpfmeise, vom Rotschwänzchen und vom Rotkehlchen. »So, jetzt raus mit euch! Eine Viertelstunde lang könnt ihr Schneefinken sein. Wenn ihr wieder hereinkommt, gibt's Rechenaufgaben über Amseln.« »Und was ist mit mir?« dachte Günther, als die 20 Jungen nach draußen stürmten und dabei Krach für 40 machten. Wieder meldete sich die schreckliche Angst, aber da schob Herr Kunze ihn an sein Pult heran. »So, mein Junge, jetzt können wir beide uns ein bisschen unterhalten. Sagst du mir bitte mal deinen Namen? Ich heiße Günther.« »Kannst du lesen, Günther?« »Nein, Herr Kunze.« »Möchtest du gern lesen lernen?« »Oh ja.« »Ausgezeichnet. Jetzt ist die beste Zeit, damit anzufangen. Such dir unter den Vogelbildern die 2 aus, die du am liebsten hast.« Herr Kunze breitete die Bilder auf seinem Pult aus. Günther zeigte auf das Goldhähnchen und auf die Amsel. Sorgfältig schrieb Herr Kunze unter jedes dieser Bilder ein paar Wörter in Druckbuchstaben und schob sie dann Günther hin. »Die Bilder nimmst du mit nach Haus Patmos. Unter dem Goldhähnchen steht: Ich bin Günther, ich sehe den Vogel. Und unter der Amsel steht: der Vogel singt für mich.« Als Schwester Anna mittags Günther wieder nach Haus Patmos brachte, rief er jedem zu, der in Hörweite kam: »Ich kann lesen, ich kann lesen!« Da drängten die anderen sich zu ihm. Er legte die Karten sorgfältig auf seine Knie und las mit einer wirkungsvollen Pause vor jedem Wort: »Ich bin Günther. Ich sehe den Vogel. Der Vogel singt. Der Vogel singt für mich.« Einen Monat später wurde Günthers frohes neues Lied »Ich kann lesen, ich kann lesen« plötzlich durch das alte Schreckenslied übertönt. Aber sein erschrockenes und ängstliches Klagen war gedämpft, obwohl er jetzt körperlich kräftiger war. »Nein, nein, ich will nicht«, schluchzte er, als Schwester Mathilde ihm sagte, es sei beschlossen worden, dass er in das Haus Neu-Hebron übersiedeln solle und mit den Jungen zusammenwohnen, mit denen er in die Schule ging. »Schwester Mathilde, ich hab dich doch lieb, und Willi und Leni und Monika hab ich auch lieb. Ich hab sogar August ein kleines bisschen lieb. Von den Jungen in Hebron kenne ich keinen richtig.« »Das ist ja gerade das Dumme. Wir bringen dich schnell zum Unterricht, wir holen dich schnell zurück zum Mittagessen, und du lernst sie gar nicht näher kennen. Ich will sie nicht näher kennenlernen.« »Sieh mal, der Hauspfarrer für Hebron ist Pastor Kulo. Du wirst dort viel öfter mit ihm zusammen sein und wirst viel, viel mehr Lieder lernen.«
2: »Das ist mir gleich.«
1: Schwester Mathildes Stimme wurde hart und streng. »Also gut, Günther, wenn du nicht aus Einsicht nach Hebron gehen willst, dann wirst du aus Gehorsam hingehen. Pastor Bodelschwing möchte, dass du von Patmos nach Hebron übersiedelst.«
2: »Wirklich?«
1: »Ja, das möchte er.«
2: »Pastor Fritz will, dass ich nach Hebron gehe?«
1: »Ja, das will er.«
2: »Also dann sagte Günther seufzend, »dann bleibt mir ja nichts anderes übrig, als nach Hebron zu gehen.«
1: So zog Günther am gleichen Abend, gehorsam, aber sehr ungern nach Hebron um. Kein Abschied war wohl trauriger als ein Abschied von den Freunden in Patmos. Nicht einmal der von Kurt. Doch herzlicher als Hausvater und Hausmutter Mast ihn begrüßten, hätte ihn niemand begrüßen können. Und niemand, nicht einmal die Schwestern, konnte ihn liebevoller zu Bett bringen als Bruder Thomas. Das war einer der jungen Diakone, die in Haus Hebron Dienst taten. Trotzdem lag Günther mit dem Gesicht zur Wand im Bett und weinte leise. Er wendete nicht einmal den Kopf, um zu hören, was Bruder Thomas den Jungen vorlas, ehe das Licht ausgedreht wurde. An diesem Abend war es zufällig die Geschichte von Daniel in der Löwengrube. Als Bruder Thomas an die Stelle kam, nun gab der König Befehl und man holte Daniel und warf ihn in die Löwengrube, da prustete der Junge neben Günther vor Lachen los.
2: »Günther heult! Günther ist bange! Günther meint, man hätte ihn in eine Löwengrube geworfen! Wir sind Löwen, Günther! Grrr, grrr, grrr!«
1: Und nun gab es vor lauter Geknurr und Gebrumm einen solchen Radau im Zimmer, dass Hausvater Mast angelaufen kam.
2: »Was ist denn hier los?«
1: Rasch erklärte Bruder Thomas die Lage. Hausvater Mast ging an Günthers Bett, wandte sich zu den anderen Jungen und schaute ihnen ins Gesicht. Die mühten sich noch, das Lachen über ihren eigenen guten Witz zu unterdrücken.
2: »Habt ihr schon vergessen, wie das ist, wenn man Heimweh hat? Dass es eine Zeit lang wirklich wehtut?«
1: »Ich muss mich doch sehr wundern, denn manche von euch sind selbst erst vor kurzem nach Bethel gekommen.«
2: »Aber Günther kommt ja gar nicht von zu Hause«, sagte der Junge neben Günther. »Er hat bei den Doofen in Haus Patmos gewohnt.«
3: »Bei den Trotteln«, sagte ein anderer. »Bei den Idioten«, rief einer durch das ganze Zimmer.
1: Aber da richtete sich Günther plötzlich in seinem Bett auf und er brüllte so laut, dass selbst Löwen in ihrer Höhle gestutzt und aufgehorcht hätten.
3: »Das sind keine Doofen und keine Trottel und keine Idioten, das sind meine Freunde!«
1: Verblüffte Schweigen, bis Hausvater Mast fröhlich auflachte.
2: »Gut so, du kleiner Simson. Wisst ihr, Jungs, eins hat Günther euch voraus. Er hat in Haus Patmos gelebt und kennt die Kinder dort. Sie sind seine Verwandten. Als ich in eurem Alter war, habe ich noch gehört, wie der Vater von unserem Pastor Fritz sagte, »Wer ist mein nächster Verwandter? Wer ist mein bester Freund und ist mir am liebsten?« »Der am meisten leidet. Das habe ich nie vergessen. Das ist das Geheimnis der wahren Verwandtschaft. Es ist das Geheimnis von Bethel. Günther hat dieses Geheimnis schon erfahren. Ihr anderen Jungen habt es offenbar noch nicht erfahren. Vielleicht kann der kleine Simson hier es euch beibringen. Gute Nacht, Simson. Gute Nacht, Löwen. Und morgen kein Gebrüll mehr, verstanden?« Das Licht ging aus. Günther hörte den Jungen neben ihm flüstern. »Du, Günther?«
4: »Ja?«
2: »Ich heiße Klaus. Und entschuldige bitte.«
4: »Ist schon in Ordnung«, sagte Günther. »Wer war eigentlich Simson?«
2: »Das war der stärkste Mann auf der ganzen Welt. Der hat einen Löwen umgebracht, einfach so mit den Händen. Morgen Abend müssen wir mal Bruder Thomas bitten, dass er uns die Geschichte vorliest.«
1: Danach schlief Günther ein, und er hatte jetzt das Gefühl, dass irgendwie doch alles bald wirklich in Ordnung sein würde. Wie hätte ein Junge vor Sehnsucht nach einer Vergangenheit seufzen können, wenn die Gegenwart so vergnüglich war? Wenn Hausmutter Mast so gut zu kochen verstand und die besten Kartoffelklöße der Welt machte. Wenn Hausvater Mast so einer war, bei dem man sich nicht etwa ängstlich duckte, sondern am liebsten in die Hände geklatscht hätte, wenn er ins Zimmer kam. Da die Diakone so mütterlich besorgt waren, wenn jemand einen Anfall hatte und doch nachmittags so wild wie große Brüder mit den Jungen spielten. Da Pastor Kulo mindestens jeden zweiten Tag zu ihnen kam,
4: Da Herr Kunze den Lernstoff nur so funkeln ließ und da es so viel Vergnügen machte, bei ihm zu lernen, wie Hausmutter Masts Kartoffelklöße zu essen. Wahrhaftig, nach einem Schulvormittag bei ihm konnte man fast den Geist vor Wonne schnalzen hören. Und mit Jungen, die solche liebenswerten Spaßvögel waren. »Schafe im Wolfspelz«, sagte Herr Kunze, als sie ihm heimlich 3 weiße Mäuse in seine Schreibtischschublade gemogelt hatten. Für Günther wurde Haus Hebron wahrhaftig zum gelobten Land. Er und seine Kameraden waren in den nächsten Jahren so von Liebe umgeben und behütet, dass sie nicht merkten, was für schwere Zeiten Bethel und ganz Deutschland durchmachte. Das deutsche Geld war ja in diesen Jahren so gut wie wertlos. Die Männer, die sich bemühten, dafür zu sorgen, dass in Bethel alles weiterging, hoben in den Großstädten Geld von der Bank ab und fuhren dann schleunigst damit nach Bethel zurück, um es noch am gleichen Tag auszugeben, ehe es wieder ganz wertlos wurde. Von Jahr zu Jahr wurde die Inflation schlimmer. Der Preis für ein paar Schuhe stieg von 25 Mark auf 2500 Mark, auf 25.000 Mark und bis auf 25 Millionen Mark. Es ist klar, dass Banken, Fabriken, Geschäfte und Institute mit dem wertlosen Geld nicht mehr arbeiten konnten und geschlossen wurden. Und es ist auch klar, dass die Not größer war als je zuvor. Tausende von Männern waren auf den Landstraßen unterwegs und wanderten von Ort zu Ort, weil sie ihren Arbeitsplatz verloren hatten. Mit dem Hunger kamen bald auch Krankheiten. Trotzdem mussten viele Einrichtungen, die den in Not geratenen helfen wollten, ebenfalls ihre Tore schließen. Auch Bethel wurde von manchen, die jede Hoffnung aufgegeben hatten, gedrängt, es solle seine Tore schließen. Doch stattdessen öffnete Bethel seine Tore für die vielen, die kein Zuhause hatten. Wenn der Mensch mit seinem Denken in eine Sackgasse geraten ist und keinen Ausweg mehr aus seinen Schwierigkeiten sieht, sagte Pastor Fritz gelassen, dann kann der Glaube die Flügel entfalten. Noch nie war die Atmosphäre besser als jetzt, für den Glauben. Die ruhige Zuversicht und der Glaube von Pastor Fritz entfalteten wirklich ihre Flügel. Als es in Bethel am schlimmsten stand und viele krank wurden, weil es nicht genug zu essen gab, da begannen Christen in der Schweiz, in Holland, Schweden, Großbritannien und den USA Lebensmittel zu schicken. Zweimal wurde es Frühling. Günthers Augen, so lange um vieles betrogen, waren jedes Mal wie geblendet beim Anblick der blühenden Apfelbäume, auch in allen späteren Jahren. Zweimal kam der Sommer und mit ihm ein Ereignis, das für die Hebron-Jungen fast so schön wie Weihnachten war. Der jährliche Sommerausflug zum Bauernhof Obermeier in Oldentrupp. Zweimal wurde es Herbst, da fing dann die Schule wieder an. Zweimal kam der Winter. Das Weihnachtsfest war in Haus Hebron noch aufregender als in Haus Patmos. Aber vielleicht richtete sich die Aufmerksamkeit etwas mehr auf den Gabentisch als auf die Krippe. Der Glaube, den Günther in Haus Patmos für sich entdeckt hatte, ging ihm in Hebron mehr und mehr auf und brachte ihn voran. Die Morgen- und Abendandachten von Hausvater Mast und die Geschichten, die Bruder Thomas vor dem Schlafengehen vorlas, waren wie ein ständiger Wind in seinen Segeln. Es zeigte sich, dass Pastor Kulo ebenso gut Gottes Wort an die Menschen verkündigen konnte, wie er mit Posaunenklängen die Worte der Menschen an Gott zu begleiten verstand. Und niemand, wirklich niemand auf der ganzen weiten Welt konnte so wie Pastor Fritz für Jungen predigen und ihr Allerinnerstes anrühren. Günthers zaghafte Schüchternheit machte einem fast stolzen Selbstvertrauen Platz. Das heißt, er fing an zu glauben, dass Gott etwas mit ihm vorhatte, als er ihn schuf. Bei den täglichen Wortgefechten mit anderen Jungen, gewöhnlich nur zum Spaß, aber manchmal auch im Ernst, merkte er, dass er einen ebenso guten, wenn nicht besseren Verstand hatte wie seine Freunde, ausgenommen Klaus. In Herrn Kunzes Unterricht bereiste er im Geist die Welt der Flamingos, die Welt der Eskimos und überall fühlte er sich zu Hause. In der Klasse war Günther allen überlegen. nur Klaus nicht. Kein Wunder also, dass Klaus sein bester Freund wurde. Da Günther bei all den rauen Spielen mit einbezogen wurde, sei es oben im Buchenwald oder unten auf der Wiese von Hebron, entwickelte er einige neue körperliche Geschicklichkeiten. In den vielen derben Handgemengen der Jungen wurde er so flink und gewandt wie nur einer. Wenn die Jungen ihn vor dem Abendbrot nach Hebron zurückfuhren, war er ebenso schmutzig wie alle anderen und bekam die gleiche gutmütige Schelte von den Brüdern, die sie zum Abendessen gründlich säubern mussten. Sie stritten und fochten, und die anderen Jungen lernten bald, sich von Günther fernzuhalten, wenn er kniend mit den Armen nach allen Seiten um sich schlug. Freundschaften wurden geschlossen, gingen auseinander und wurden wieder neu geknüpft. Bei den Jungen in Haus Hebron wurde auch Günther ein richtiger Junge. Fast durch einen Zufall lernte Günther schließlich den aufrechten menschlichen Gang. Er hatte oft versucht, sich auf seinen widerspenstigen, eigenwilligen Füßen im Gleichgewicht zu halten, und es war ihm jedes Mal misslungen. Dann hatten er und seine Kameraden praktisch den Gedanken aufgegeben, dass er jemals laufen könnte. Vielleicht waren die Jungen auch gar zu gern bereit, Günther durch die Gegend zu schieben, zu ziehen und zu schleppen. Jedenfalls hatten sie bestimmt nicht die Absicht, Günther das Laufen beizubringen, als zwei von ihnen seinen Rollstuhl mitten in einem Haufen Gänse schoben, die eben von den anderen geärgert worden und nun in Wut geraten waren, und als sie ihn dann den Feinden überließen. Die Jungen liefen nach allen Seiten davon. Es war eben wieder mal einer von ihren Streichen, und über das, was dabei herauskam, staunten sie nicht weniger als Günther selbst. Der war nun von seinen Freunden im Stich gelassen und duckte sich vor den Gänsen. Als der Gänserich seinen schlangenförmigen Hals vorbog und mit offenem Schnabel zischend auf Günthers bloße Füße losging, da tat Günther das Unglaubliche. Er sprang aus seinem Rollstuhl und rannte. Er rannte gut 5 Meter weit, ehe er stolperte und hinfiel. Im Nu waren die Jungen bei ihm. »Günther, du bist gelaufen!« Günther setzte sich auf und rieb sich die zerschundenen Knie. Mit den Augen maß er die Strecke von der Stelle, an der er saß, bis zu seinem Rollstuhl. »Ich kann mich nicht erinnern, dass ich gelaufen bin, aber wenn ich gelaufen bin, und ich glaube, das ist tatsächlich so, dann kann ich laufen lernen. Ja, ich will laufen lernen. Versuch es doch gleich jetzt«, drängten sie ihn. »Geh zu deinem Stuhl zurück.« Doch Günthers Füße wollten nichts davon wissen, was sie eben getan hatten. Also wurde gleich an Ort und Stelle eine heimliche Verschwörung ausgeheckt. Günthers Füße hatten bewiesen, dass sie laufen konnten. Günthers Füße würden zum Laufen gezwungen werden. Sie würden üben, üben und nochmals üben. Heimlich, oben im Buchenwald. Und in 3 Wochen beim Jahresausflug zum Hof Obermeier würde Günther die Hauseltern Mast, Pastor Kulo und die Diakone so überraschen, dass sie nicht mehr wussten, wo ihnen der Kopf stand. In den nächsten 3 Wochen war Günther oft nahe daran aufzugeben. Aber seine Freunde mit ihrer Entschlossenheit und Ausdauer ließen das nicht zu. Oben auf den Waldwegen hatten sie einen Einfall. Einer von ihnen setzte sich in den Rollstuhl. Günther stützte sich mit den Armen darauf und schob. Die Jungen liefen nebenher, und so bewegte sich Günther taumelnd und schwankend vorwärts und lernte irgendwie auf eine verdrehte Weise seinen ganz und gar schiefen Körper im Gleichgewicht zu halten. Dann übte er ohne die Hilfe des Rollstuhls oder seiner Freunde. Die Diakone hätten sich eigentlich über seine vielen Beulen wundern müssen, wenn sie ihn abends zum Schlafengehen fertig machten. Aber sie waren es gewöhnt, dass Jungen Beulen hatten, und fragten nicht weiter. Günther fiel oft hin, und das tat weh. Doch immer hieß es: »Steh auf, Günther, versuch es nochmal!« Was Günther schließlich erreichte, kann man vielleicht nicht als Gehen bezeichnen, jedenfalls nicht, wenn man unter Gehen versteht, dass man immer einen Fuß auf dem Boden hat. Aber eine Fortbewegung war es jedenfalls. Es brachte Günther von einer Stelle zur anderen, und seine Freunde jubelten. Bei einem Besuch im Zoo sah Klaus, wie Seehunde an Land gingen. Seitdem nannte er Günthers Gangart Watscheln. Als der Tag des Sommerausflugs zum Hof Obermeier gekommen war, umringten die Jungen Günther am Eingang von Haus Hebron und warteten auf die bunt geschmückten Wagen, die sie abholen sollten. Sobald die Pferde munter angetrabt kamen, stürzten die Jungen mit großem Geschrei los und kletterten auf die Wagen. »Sind alle da?« fragte Hausvater Mast. Er schaute sich um und sah Günther in seinem Rollstuhl sitzen. »Ihr habt ja Günther vergessen. Geht und holt ihn, Jung.« »Günther soll sich selber holen«, riefen sie. Das war das Stichwort. Vor den erstaunten Augen der Erwachsenen stand Günther vom Stuhl auf und stolperte auf den Wagen zu. Nur beim letzten taumelnden Schritt rutschte der eine verkrümmte Fuß auf den anderen. Aber Günther kriegte noch rechtzeitig das Wagenrad zu fassen und sah triumphierend zu den grinsenden Gesichtern seiner Freunde auf. »Bravo, Günther! Bravo, bravo, bravo!« Hausvater Mast sprang vom Wagen herunter und zog Günther an seine breite Brust. Pastor Kulo fing prompt an zu blasen, »Bis hierher hat mich Gott gebracht durch seine große Güte.« Und die Landpartie begann. Bald rollte die Schar durch Bielefeld, winkend und aus vollem Halse singend. Je mehr Leute sie auf den Straßen sahen, desto lauter wurde ihr Singen, desto fröhlicher ihr Winken. Als sie nach Oldentrup kamen, das gut 10 Kilometer von Bethel entfernt liegt, sangen sie noch immer. Vater und Mutter Obermeier, beide im Sonntagsstaat, erwarteten sie schon. Nachdem sie gehört hatten, was da für ein Wunder geschehen war, fasste Vater Obermeier Günther fest mit seinem starken Arm und führte die ganze Hebron-Bande durch die Ställe und Schuppen, damit sie die Pferde, Kühe und Schweine bewundern konnten. Dann gab es Kaffee und Kuchen. Dabei wurde viel gelacht über die Scherze, die zwischen den Erwachsenen hin und her flogen. Nachher kamen Spieler auf der Wiese dran. Danach ritten die Jungen in Begleitung der Diakone auf Ponypferden. Als alle, auch Klaus und Günther, einmal geritten waren, gingen sie wieder in den Kuhstall und sahen beim Melken zu. Günther hörte zum ersten Mal in seinem Leben, wie die Milch in den leeren Eimer zischte, bis sie nach und nach nur noch leise rauschte. Nun waren alle selig müde und setzten sich an die Tische unter den Bäumen zu einem Schmaus, wie ihn nur Mutter Obermeier herrichten konnte. Was es da für saftige Hausmacherwurst zu essen gab! Und grüne Erbsen, erst heute Morgen geerntet und ausgehülst! Ganze Schüsseln voller Kirschen, frisch aus dem Obstgarten! Als alle zum Platzen satt waren, brachte ihr bäuerlicher Gastgeber ihnen sein Lieblingslied von Matthias Claudius bei. Alle Strophen. Wir pflügen und wir streuen den Samen auf das Land. Doch Wachstum und Gedeihen steht in des Himmels Hand. Vielleicht war es für die Hebron-Jungen das Köstlichste bei dem jährlichen Sommerausflug, dass sie da draußen bleiben durften, bis es dunkel wurde. Sie, die sonst so pünktlich zu Bett gehen mussten, bei denen um 9 Uhr abends das Licht ausgedreht wurde, sie durften auf Obermeiers Hof bleiben, bis die Glühwürmchen flogen und die Sterne am Himmel erschienen, bis die Lampignons angezündet wurden und sie zusammen mit ihrem fröhlichen Gastgeber-Ehepaar beim Schein dieser wunderschönen, schwankenden, bunten Laternen noch einmal über den Hof gehen konnten. Als sie endlich auf die Wagen kletterten, um wieder nach Hause zu fahren, steckte Mutter Obermeier jedem eine Handvoll Kirschen und eine Tafel Schokolade zu. Dann ging es mit Pferdegetrappel fort. Vater und Mutter Obermeier riefen ihnen nach: »Gott behüte euch! Auf Wiedersehen im nächsten Jahr!«

0: Günther war jetzt 13 Jahre alt und lebte seit 6 Jahren in Haus Hebron. Er konnte sich kaum daran erinnern, dass er jemals unglücklich gewesen war. Gewiss, auch dort gab es trübe Tage oder Traurigkeit. Viele Jungen bekamen oft Briefe oder Besuch von Eltern und Verwandten oder sie fuhren zu Geburtstagen, zu Festen und in den Ferien nach Hause. Es tat Günther weh, diese freudigen Begrüßungen mit anzusehen oder zu hören, wie seine Freunde die Tage zählten. So viel noch dann. Ihn besuchte ja nie jemand, und für ihn hatte der Postbote nie einen Brief. Es machte ihn auch traurig, wenn die Not seiner Freunde, die sie sonst tief in ihrem Inneren verschlossen, bei seltenen Gelegenheiten doch einmal für einen Augenblick unversehens ans Licht kam.
1: »Warum muss ich das gerade sein?«
0: schluchzte Klaus am ersten Abend nach einem Besuch zu Hause.
1: »Das ist ungerecht. Bloß weil ich diese Anfälle habe, müssen sie mich fürs ganze Leben hierher stecken. Bloß weil die Leute es schrecklich und hässlich finden, zu sehen, wenn jemand einen Anfall hat. Aber ihre eigenen Anfälle, die können sie gut vertragen, die Anfälle von Gereiztheit und Wut und Grausamkeit und Heftigkeit. Nur solche Anfälle, wie ich sie habe, die wollen sie nicht mit ansehen. Wer solche Anfälle hat wie ich, der darf nicht in ihre Schulen gehen, der darf keine Arbeit kriegen, der darf überhaupt nichts. Das ist ungerecht.«
0: Günther reichte ihm über den Gang zwischen ihren Betten hinweg die Hand. Klaus packte fast wild danach.
1: »Und du? Du hast nicht mal Anfälle. Aber weil du statt Füßen Klauen hast und weil deine Hände...«
0: Mit einem Mal fing Klaus gewaltig zu lachen an, und das ohne jede Spur von Bitterkeit.
1: »Hey Jungs, ich weiß ein Rätsel für euch. Wer kann ausgezeichnet begreifen und gleichzeitig erbärmlich schlecht begreifen? Wer begreift fast alles und begreift dabei doch fast nichts?«
0: Klaus musste den anderen mehrere Tipps geben, bis sie das heraus hatten. Er musste sogar die Silben trennen und ganz deutlich einzeln aussprechen.
1: Be-greif-en,
0: ehe sie dahinter kamen. Darüber verflog seine düstere Stimmung für diesmal. Die meist frohen Tage in Hebron endeten im Jahre 1928. Pastor Fritz sagte den Jungen, man wolle sie in ein neues Haus verlegen, das zurzeit noch im Bau war, und sie sollten dann in die Schule von Haus Mamre gehen. »Hebron ist für euch lebhafte Bürschchen zu klein geworden«, sagte er augenzwinkernd. »Ihr seid ja geradezu menschliche Dynamos. Ihr bringt die Hausmauern hier noch zum Platzen.« In mancher Hinsicht war die Übersiedlung in das neue Haus und die andere Schule für die Hebron-Jungen ziemlich niederdrückend. Sie waren eine eng verbundene kleine Bande gewesen, und jetzt wurde diese Schar aufgelöst. In Günthers Klasse in der Mamre-Schule tauchten neue Gesichter auf, ebenso in seinem Schlafraum in Haus Kapernaum. Das wäre an sich ganz in Ordnung gewesen, wenn, ja, wenn... »Die sind aber nicht so flott wie wir«, sagte Klaus geradezu. »Sie haben wirklich einen ziemlich schwachen Verstand, manche jedenfalls«, stimmte Günther ihm bei. »Weißt du noch, wie ich mich mal darüber beklagt habe, dass die Leute uns Anfallskranke nicht bei sich haben wollen? Na, ich muss sagen, dass ich irgendwie ein ähnliches Gefühl habe bei Jungen, die wirklich schwer vom Begriff sind. Warum sie uns wohl ausgerechnet mit denen zusammenstecken mussten?«
1: »Ich habe dasselbe Gefühl«, gab Günther zu.
0: Dabei spürte er, dass irgendetwas an seinem Gefühl durchaus nicht in Ordnung war und dass Pastor Fritz traurig sein würde, wenn er etwas davon wüsste. Aber wenn eine vertraute Gruppe aufgelöst wurde, so gab es dafür schon einen gewissen Ausgleich, denn es bildete sich eine neue Gemeinschaft. Günther ging jetzt seit einem Jahr in den Konfirmandenunterricht von Hermann Wilm Senior, Bethels Gemeindepfarrer. Das war eine ganz besondere Unterweisung, die zu einem ganz besonderen Abschluss hinführte. Verantwortliche Mündigkeit in Christus. So erklärte es ihnen Pastor Wilm in der ersten Stunde. Keine kleinen Kinder mehr, die nur Milch und Brei vertragen, sondern Männer und Frauen, die kräftige Nahrung zu sich nehmen und verarbeiten können, nämlich das Wort Gottes,
1: mit der Stärke, der Fähigkeit und der Bereitschaft, hier auf dieser Erde nach dem Willen Gottes zu leben. Und das ist nicht etwa leicht, meine Lieben, täuscht euch nicht, es ist nicht einfach, als Christ zu leben. Das Empfinden, mit etwas sehr Ernstem und Wichtigem beschäftigt zu sein, verband sie sehr miteinander. Und noch eins, sagte Pastor Wilms weiter, ihr werdet gemeinsam mit den Jungen und Mädchen in die Konfirmandenprüfung kommen und konfirmiert werden, die nicht wie ihr körperlich oder geistig behindert sind. Mit den Söhnen und Töchtern unserer Betheler Pastoren, Ärzte, Lehrer, Diakone, Hauseltern und Arbeiter. Weil ihre körperlichen oder geistigen Werkzeuge besser sind, haben sie in einer anderen Klasse Unterricht. Ich will hier nicht sagen, dass ich möchte, ihr solltet besser sein als sie. Einen solchen Wettstreit gibt es nicht im Reiche Gottes. Ich wünsche aber, ihr möchtet allen beweisen, dass man als körperlich oder geistig Behinderter nicht etwa auch geistlich behindert ist. Ich habe sogar sehr oft das Empfinden, dass Gott gerade euch Behinderten die Möglichkeit gibt, seine Wahrheit besser zu verstehen und zu lieben, als die Gesunden das können. Ja, oh ja. Stillschweigend stimmten ihm alle zu. Und auch das verband sie miteinander. Zum Konfirmandenunterricht gingen Jungen und Mädchen gemeinsam. In jenen Jahren war das in Bethel so ziemlich das Einzige, wobei Jungen und Mädchen zusammen waren. Es zeigte sich, dass dies eine Verbindung ganz anderer Art war. Man sagt ja, durch die Frauen käme das Beste und auch das Schlechteste im Manne zutage. Günthers Konfirmandenklasse machte da keine Ausnahme. Wolfgang wollte die Gelegenheit ergreifen, die Mädchen zu ärgern, als die Klasse im Matthäus-Evangelium las, wie Jesus einmal lehrte und ein Mann ihn mit den Worten unterbrach, »Deine Mutter und deine Brüder stehen draußen und verlangen, mit dir zu reden.« Und Jesus antwortete, »Wer ist meine Mutter und wer sind meine Brüder?« Wolfgang, die Brüder in der Geschichte, überging er, sagte höhnisch, »Das geschieht ihr recht, die Frauen sind so albern und sentimental. Was weißt denn du davon?« Dieser heftige Ausruf kam von der hintersten Ecke der Mädchenseite. Das war nicht nur ein Ruf des Zorns, es war ein Schmerzensschrei. Es war Minna, die da gerufen hatte. Minna, die schon 17 Jahre alt und eine erwachsene Frau war. Minna, die unter so schweren Anfällen litt, dass man es zunächst für besser gehalten hatte, sie nicht zum Konfirmandenunterricht gehen zu lassen. Aber sie hatte so sehr darum gebeten, und da war sie nun. Minna, deren Gesicht dermaßen entstellt war, dass selbst hier manche verlegen wurden, wenn sie es direkt ansahen. Darum schauten die Jungen und besonders die Männer gewöhnlich an ihrem Gesicht vorbei. »Was weißt denn du schon von Frauen, von Müttern, von Mutterliebe?« Und davon, wie das ist, wenn man nie ein Kind haben kann, nie im Leben ein kleines Kind im Arm halten darf und dabei wissen, das ist mein Kind. Es war eine so nackte Wahrheit, dass sie einander nicht anzusehen wagten, diese Jungen und Mädchen. Wussten sie doch, dass die meisten von ihnen niemals heiraten und Kinder haben dürften, weil die Gesellschaft ihnen nicht erlaubte, eine Familie zu gründen. Und damit nicht genug. Günther schleuderte ihnen noch eine nackte Wahrheit ins Gesicht. Auch sein Ausruf war ein heftiger Schmerzensschrei. »Wolfgang, wenn du noch mal so hochmütig über die Mutter Maria redest, dann verprügel ich dich so, dass du ewig dran denken wirst. Sie hat sich wenigstens was aus ihm gemacht. Sie ist wenigstens gekommen, ihren Sohn zu besuchen. Das tut meine Mutter nie. Und mein Vater auch nicht. Und meine Großmutter auch nicht.« »Meine Familie steht nie vor der Tür und will mit mir reden.« Er stand auf und ging hinaus, so schnell ihn seine plumpen Füße trugen. An der Tür drehte er sich noch einmal um, im bitteren Bewusstsein, wie komisch sein watschelnder Gang aussehen musste. »Sieh mich an, Wolfgang«, sagte er ruhig. »Sieh mich nur ganz genau an. Ich bin nicht so auf die Welt gekommen. Mich hat man erst so gemacht. Verstehst du?« »Ich habe nun mal keine alberne, sentimentale Mutter.« Pastor Wilm vergrub den Kopf in den Händen. Niedergeschmettert saßen die Kinder lautlos da. Als er den Kopf wieder hob, sagte er nur, »Ihr könnt jetzt gehen. Für heute habt ihr genug kräftige Nahrung bekommen. Heißt das Erwachsenwerden? So fragte sich Günther immer wieder in diesem Herbst vor seiner Konfirmation, indem es ihm eine Zeit lang so schien, als sei er nie glücklich gewesen. Erwachsenwerden, heißt das entdecken, dass man in Wirklichkeit nicht so glücklich ist, wie man meinte? Heißt es, dass einem die Schuppen von den Augen fallen und man sich selbst und die anderen unbeschönigt sieht? Einsehen, dass man voller Hass ist? Hass gegen seine Eltern? Hass gegen sich selbst? Vor allem gegen sich selbst? Zum ersten Mal in den 7 Jahren, seit Günther in Bethel war, fühlte er sich einsam. Und doch schien er zugleich für dieses Gefühl der Einsamkeit zu schwärmen und nutzte jede Möglichkeit, allein zu sein. Es war nicht leicht, in Bethel eine Stelle zu finden, wo man allein sein konnte. Aber wenn Günther an kalten Oktobertagen in den Zionwald ging, kam er oft auf menschenleere Wege. Manchmal saß er auf dem Gottesdienstplatz im Wald als einsame Gestalt auf einer Bank. Dort, wo an großen Festtagen wohl 5000 Menschen versammelt waren. An einem solchen Nachmittag saß er wieder einmal da und es klang ihm noch in den Ohren, was Klaus gesagt hatte. »Günther, fragt dich auch jeder, den du triffst, dasselbe, was sie mich fragen? Na, mein Junge, was willst du denn werden? Anscheinend sollen wir uns jetzt auf einmal entscheiden, was wir nach der Konfirmation anfangen wollen. Die nehmen wohl an, wir müssten spätestens am Tag nach der Konfirmation von irgendwoher klar berufen werden. Wird sich etwa der Himmel öffnen und eine Stimme mir sagen, was aus mir werden soll? Oh, ich weiß schon, was ich gern wäre, Günther. Pilot möchte ich sein. Ein Flugzeug lenken, hoch über die Wolken hinauf, dahin, wo der Himmel immer blau ist. Siehst du mich nicht schon zur Erde runtertrudeln, wenn ich einen Anfall kriege? Ach nein, Klaus wird sicherlich dazu berufen, auf einem Betheler Bauernhof Mist zu schaufeln. Wenn ich da einen Anfall hab und in den Graben falle, das macht ja weiter nichts. Es ist ganz gleich, was ich tun werde. Für mich ist das Leben Mist. Günther, im Unterschied zu Klaus, sehnte sich nicht nach einem Ruf vom Himmel oder von außerhalb Bethels. Hier hatte er ja die einzige

Ein Diakon musste kräftig genug sein, dass er Erwachsene aus ihrem beschmutzten Bett heben konnte, wenn sie bei einem Anfall das Bewusstsein und damit die Beherrschung über ihren Körper verloren hatten. Er musste Männer festhalten können, die viel größer waren als er selbst, um zu verhindern, dass sie sich verletzten, wenn sie wild um sich schlugen. Er und Diakon? Er, dessen wackeliger, verkrümmter Körper beim leisesten Anstoß hinfiel? Unmöglich. Wenn er nicht in Haus Groß-Nazareth wohnen konnte, wie war es mit Klein-Nazareth? Könnte er Tischlerlehrling sein? Lernen, an der Drechselbank zu arbeiten, Bettgestelle, Stühle und Tische zu machen? Wie dumm auch nur daran zu denken, mit solchen Händen, wie er sie hatte. Günther streckte die Hände hoch und zählte auf, was sie nicht tun konnten. Zu jedem Beruf, den Günthers Verstand anführte, sagte sein Körper Nein, und seine Seele verzweifelte. Der Hass, der in Günthers Vergangenheit wurzelte, und das Nein, das seine Zukunft ihm entgegenstellte, dieses Jahr trübten sie ihm sogar das Weihnachtsfest. Der wöchentliche Konfirmandenunterricht schien alles noch schlimmer zu machen. Den Lernstoff eignete sein Gedächtnis sich mühelos an. Luthers großen und kleinen Katechismus, die Bibelverse, die Gesangbuchlieder, aber nicht wie ein lebendiger, durstiger Schwamm. Lange konnte er nicht begreifen, dass auch hierin der Heilige Geist wirkte und ständig die Schichten seines Wesens durchdrang. Er musste erst noch lernen, dass Wahrheiten am meisten dann wehtun, wenn sie durch diese Schichten eindringen, und dass die eigentliche Freude sich nicht eher einstellt, als bis die Wahrheiten ins Allerinnerste durchgedrungen sind. Auf dem Rückweg nach Haus Kapernaum traf Günther Schwester Anna. »Günther, haben wir uns aber lange nicht gesehen. Ich habe gehört, dass du im Frühjahr konfirmiert wirst. Und was hast du dann vor?« »Ich habe gerade meine Berufung zum Schrotthaufen bekommen«, sagte Günther kühl. »Du meinst, dass du in der Brockensammlung arbeiten willst? Da wirst du wohl helfen, all die gebrauchten Sachen zu sortieren, die Bethel geschenkt bekommt. Das ist eine gute Arbeit, Günther, wenn du sie zur Ehre Gottes tust.«

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Bist du bei der nächsten Kinderstunde wieder dabei? Na, ich würde mich darüber freuen. In Jiren kannst du deine Freund dort einladen. Bis dann. Tschüss.

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Ich möchte noch einen Bibelvers geben über Psalm 34, Vers 5, wo das sagt: Verherrlicht mit mir den Herrn, weil wir alle Töp seine Namen hoch ehren. Lehrt diesen Vers auswendig, und weil wir immer an Gott denken und auch deine Wort ihm gefällt. Denn er läuft uns so sehr und hilft uns immer so jähren.

0: 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Ich möchte Jüre von Jünt hören.
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3: Wenn wir über die Bibel reden, dann geht es nicht lang und wir reden auch von Gott. Wir haben alle ein ziemlich klares Bild, wer Gott ist, wie weit er auf die Welt geschaffen hat. Damals ganz am Anfang, wir lesen davon in 1. Mose angefangen, wie weit er dort das Volk Israel beraubt hat, in die Schafe hat, die Halpe hat, wie weit er Propheten gescheit hat, und so wieder, und wie weit auch dort Jesus gescheit hat auf dieser Welt. Wie weit er ziemlich gut was mit Jesus anzufangen, wie weit er dort auf dieser Welt gegangen ist, dass er ein Recht hat, dass er Menschen gesund gemacht hat, und dass er auch gestorben ist für unsere Sünde, dass er dann Luther abgestorben ist, und auch dass er war ein im Vater gegangen ist. Aber dann ist da was, mit dort fangen wir bet weniger an, dort ist der Heilige Geist, der Heilige Geist. Lese ich meistens darüber in der Apostelgeschichte, dass der Heilige Geist kommt auf die Jünger, und dort alle anfangen, durcheinander zu reden, und irgendwo dort macht uns bitte anmerklich. Immer war da manchmal, dort, wenn wir über den Heiligen Geist reden, dass wir nicht so richtig weiter was wir mit dem anfangen sollen. Und wenn wir die Bibel lesen, dann muss wir, dort Gott ist einer, dort schafft man einen Gott, aber, so dass man sagt, er existiert in drei Personen. Dort kommt erst gleich bitte durcheinander kommen. Aber das ist ungefähr so. Also wenn wir von Gott reden, dann reden wir vom Vater, vom Sehen und vom Heiligen Geist. Wir reden nicht bloß vom Vater dann. Weil der Vater, das ist eine von den Personen, in der Gott sich manifestiert. In der sich, sich wiest. Ich wollte das mal für Sie ein bisschen so erklären. Wenn ich nach Hause komme, dann sehe ich für meine Frau, sehe ich den Ehemann. Weil für meine Tänja, sehe ich den Vater. Wenn ich meine Eltern besehe, meinen Vater, meine Mutter, der ist so wie Gott, dann sehe ich die Sehen von meinem Vater. Ich sehe immer dieselbe Person, aber je nachdem, mit wem ich taub sehe, sehe ich entweder mal Sehen, oder Vater, oder Ehemann, oder wenn ich eine Gemeinde sehe, dann sehe ich die Prediger, oder auch die Lehrer, eine Schule. So ist es, also ich habe verschiedene Funktionen. Dort ist bei der eine Bibel nicht ganz so, wenn wir von Gott reden, dort ist ein Klimbett, weil man sagt, vielleicht komplizierter. Aber das ist eine Art und Weise, wie wir uns das erklären können, wo Gott funktioniert. Er ist nur einer, aber er ist der Vater, und er ist der Sehen, und er ist der Heilige Geist. Oder wenn wir das umgedreht sagen wollen, der Vater ist Gott, der Sehen ist Gott, und der Heilige Geist ist auch Gott. Was tut das Heilige Geist? Warum ist es wichtig, dass wir mal über ihn reden? Ich würde so sagen, die Bibel sagt uns ziemlich viel darüber, was der Heilige Geist tut. Gott hat uns die Schafe auf dieser Welt gesandt. Wir können sagen, der Vater hat uns getan, der Sehen hat uns von der Sünde befreit. Und wir haben darüber einmal weiter geredet, weil er dort getan hat, dass er die Sünde alle auf sich genommen hat. Aber nun ist der Heilige Geist In Jesus selbst redet zu seinen Jüngern, wann ich von dem Futter gehe, dann wo ich den Heiligen Geist zu tun schätze. Also der Heilige Geist ist nun mit uns, er ist auch in uns. Und wir wollen in den nächsten Programmen auch bitte darüber reden, wo wir können, diesen Geist in uns abnehmen und was das bedeutet, wenn man voll vom Heiligen Geist ist. Wofür ja, weil wir im Bett sein, was ist dort, was der Heilige Geist tut. Und wenn wir die Bibel mal so im Neuen Testament anfangen, der erste Titel, dann sei wieder die erste Sache, was der Heilige Geist tut, er lädt die Menschen. In Markus 1, Vers 12 lesen wir so, und alsbald trieb ihn der Geist in die Wüste. Hier redet von Jesus. Dort wird der Heilige Geist, der Jesus selbst nahm, in eine Wüste braucht, wo er dann 40 Tage ohne zu essen und ohne zu trinken, eine Gegend, wo Gottes will, wo er sich vorbereitet, will der Diebel am testen wollen, will er am wollte Sünde verführen. Aber will er so gut vorbereitet wird, hat er dann nicht geschafft. Aber wird der Geist, der am da Hand braucht. Aber der Geist hat nicht bloß Jesus gelehrt, die Menschen, die sich von Gott leiden lassen, die sich Gott ganz handgeben, die wurden auch vom Geist geleitet. In Lukas Kapitel 2, Vers 27, sagt es uns von einem alten Mann, der heißt Simeon, dass er in einem Tempel gehen will, der Geist am da handleiden hat. Und in dem Tempel hat er dann Jesus getroffen, das kleine Baby damals. Und er hat sehr lange auf diesen Moment gewacht. Und irgendwann hat der Geist am gesagt, niemals in einem Tempel gehen. Und ich glaube, so ist es von der Schindas auch noch. Wenn wir in Gottes Gehen wird leben, dann wo wir vom Heiligen Geist geleitet, manchmal Sachen zu tun, nur gewisse Orte zu gehen und so, wo wir dann Gott ganz, auf einen ganz besonderen Ort und Wies erleben können. Aber der Heilige Geist hat auch noch mehr. In Johannes Kapitel 16, Vers 8 sagt es, wenn der Heilige Geist kommen wird, sagt Jesus zu uns, wird heute die Welt die Augen abtönen über die Sünde, und über die Gerechtigkeit und über das Gerecht. Also, wenn wir antworten, dass wir Sünde haben, dort ist ein Zeichen, dass der Heilige Geist an uns gewirkt hat. Wenn wir antworten, dass wir an unserem Leben was ändern müssen, dort ist, wie der Heilige Geist anfängt, uns zu reden. Viele von uns, wir haben das erlebt, dass wir in einem gewissen Moment in unserem Leben antworten, unser Leben ist nicht in Ordnung. So ist das, wenn wir nicht wiederleben. Wir wissen dann nicht, dass dort der Heilige Geist wir. Aber nun weit wie dort. Und da wein, wenn du in diesem Moment spürst, dass dein Leben für Gott nicht in Ordnung ist, dass du musst Sachen mit Gott in Ordnung bringen oder mit anderen Menschen in Ordnung bringen, dort ist die Stimme vom Heiligen Geist. Und ich möchte dir Mut machen, dass du auf diese Stimme hörst, dass du nur Gott schämst, dass du einmal um Verzeihung bittest, dass du Buße lässt über diese Sünde, die du hast, und dass du am dein Leben mit allem in Ordnung bringst. Und wenn du mit einem anderen Mensch ein Problem hast, und du fällst in deinem Hörte, dass du das nicht in Ordnung, dann sei gehorsam zu diesem Stamm vom Heiligen Geist, und mag die Sachen in Ordnung. Gott will dir Frieden geben. Und dort hat er der seinen Heiligen Geist.
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Hallo, erst wer? Hallo. Ah ja, guten Abend, liebe Tänja. Nun kommt die gute Nachtgeschichte von Tante Anna.

Liebe Tina, von dir, weil wir weiter unsere Geschichte hören. Ich will in Psalm 100 vorher den Vers 31 lesen. Du steht dazu, die Herrlichkeit vom Herrn bleibt ewiglich. Der Herr freut sich über seine Worte. Tina, wo ist das begünnt? Freut auch über das, was Gott gemerkt hat? 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

Herzlich willkommen, werte Hörer von Radio ZB30. Zu dieser neuen Ausgabe des Abendjournals begrüßt Sie Vanessa Rempel. Heute am Dienstag, den 19. Mai, haben wir in dieser Sendung wieder Nachrichten, die Wetterdaten und die Devisenkurse. Zusätzlich wurden folgende Beiträge für Sie vorbereitet. Im heutigen Gesundheitsmagazin geht es um das Thema Schwangerschafts- und Geburtsbegleitung im Hospital Philadelphia. Danach hören Sie Näheres über einen besonderen Staffellauf und der Enthüllung des Logos zum 100-jährigen Jubiläum der Kolonie Menno. Darauf folgend senden wir einen Bericht über Falschnachrichten und von der künstlichen Intelligenz generierten Inhalte. Werte Hörer, schön, dass Sie heute dabei sind. Ich wünsche nun eine unterhaltsame und informative Stunde bei unserem Sender.

Wir beginnen mit den Nachrichten aus dem internationalen Bereich. Die USA wollen in diesem Jahr deutlich mehr weiße Südafrikaner als Flüchtlinge aufnehmen. Davon berichtet The Guardian. Die US-Regierung erklärte, es gebe eine angebliche Notsituation für die weiße Minderheit der Afrikaner in Südafrika. Die Zahl der aufgenommenen Flüchtlinge soll deshalb von ursprünglich rund 7.500 bis auf 17.500 erhöht werden. Die Regierung in Südafrika weist diese Vorwürfe jedoch entschieden zurück. Gleichzeitig sorgt die Entscheidung international für Kritik, da die USA andere Flüchtlingsprogramme stark eingeschränkt haben. Menschen aus Krisengebieten wie dem Sudan, Afghanistan oder Kongo erhalten derzeit deutlich weniger Aufnahmeplätze. Die zusätzlichen Programme für weiße Südafrikaner sollen nach Angaben des US-Außenministeriums rund 100 Millionen US-Dollar kosten. In Spanien ist der Sohn des verstorbenen Milliardärs und Mango-Gründers festgenommen worden. Die Ermittler werfen ihm laut Forbes vor, beim Tod seines Vaters wichtige Informationen zurückgehalten zu haben. Der Unternehmer Isaac Endick, Gründer des internationalen Modeunternehmens Mango, war im vergangenen Jahr bei einer Wanderung in den Bergen nahe Barcelona tödlich verunglückt. Zunächst war von einem tragischen Unfall ausgegangen worden. Nach neuen Ermittlungen der spanischen Behörden bestehen nun jedoch Zweifel am genauen Ablauf des Geschehens. Medienberichten zufolge soll der Sohn des Milliardärs, Jonathan Endick, während der Wanderung mit seinem Vater unterwegs gewesen sein. Die Polizei untersucht unter anderem mögliche Widersprüche in den Aussagen zum Unfallhergang. Der Fall sorgt in Spanien für großes Aufsehen, da Isaac Endick als einer der bekanntesten Unternehmer des Landes galt. Das von ihm gegründete Unternehmen Mango entwickelte sich in den vergangenen Jahrzehnten zu einer weltweit bekannten Modemarke mit tausenden Geschäften in zahlreichen Ländern. Die Ermittlungen dauern derzeit weiter an. Im US-Bundesstaat Kalifornien sind zwei Brände ausgebrochen. Wie die Nachrichtenagentur AP berichtet, wüten in Kalifornien gleich zwei große Brände. Nach Angaben der Feuerwehr hatte das Feuer bis zum Nachmittag mehr als 200 Hektar trockenes Buschland verbrannt und mindestens ein Wohnhaus beschädigt. Für mehrere Bezirke gelten Evakuierungsanweisungen. Die Wetterbehörde hat für die Region Santa Ana Winde vorhergesagt, die Brände schnell vorantreiben können. Bereits zu Beginn des vergangenen Jahres hatten zwei folgenschwere Großbrände in Kalifornien mehr als 16.000 Gebäude zerstört und 31 Menschen das Leben gekostet. Starke Winde führten damals dazu, dass die Flammen sich schnell ausbreiteten. In Kenia hat die Erhöhung der Spritpreise eine schwere Krise ausgelöst. Laut dem Spiegel gab es in Kenia heftige Proteste gegen die gestiegenen Spritpreise. Mehr als 700 Menschen wurden dabei festgenommen. Weiter gab es 4 Tote und mehr als 30 Verletzte. Nun will die Regierung auf Verhandlungen setzen. Transportunternehmer hatten wegen der Preiserhöhungen ab Sonntag zum Streik aufgerufen. Vor allem der Ausfall der sogenannten Matatus, kenianische Kleinbusse, auf die viele Menschen angewiesen sind, lähmte große Bereiche der Wirtschaft. Viele Geschäfte und Schulen blieben geschlossen. Straßen in der Hauptstadt Nairobi und anderen Städten waren menschenleer. Die Regierung hatte vorige Woche verkündet, die Preise für Diesel und Benzin nochmals zu erhöhen. Seit Beginn des Irankriegs hatte die kenianische Regierung den Benzinpreis bereits um 20% und den Dieselpreis um knapp 46% erhöht. Vertreter der Regierung und des Transportsektors verkündeten heute, gemeinsam den Streik für Verhandlungen eine Woche lang auszusetzen. Die Regierung werde den Anliegen Gehör schenken. Dafür seien aber friedliche und legale Mittel nötig, sagte der Innenminister. Die Energiebehörde senkte den Dieselpreis gestern Abend wieder um umgerechnet 6 Cent. Kenia ist wie viele andere afrikanische Länder von Treibstoffimporten aus der Golfregion abhängig.
Das Land leidet daher stark unter der Blockade der für den weltweiten Öltransport wichtigen Straße von Hormus.

Und wir machen weiter mit den Nachrichten aus dem nationalen Bereich. Paraguay hat den Exportmarkt der Vereinigten Arabischen Emirate für Geflügelfleisch geöffnet. Darüber berichtet die Tageszeitung Ultima Hora. Die nationale Tiergesundheitsbehörde SENAXA gab offiziell bekannt, dass die sanitäre Genehmigung für die Einfuhr paraguayischer Geflügelprodukte erfolgreich erteilt wurde. Dieser Schritt ist das Ergebnis intensiver technischer und diplomatischer Verhandlungen, die in enger Zusammenarbeit mit dem paraguayischen Außenministerium und der Botschaft in den Emiraten durchgeführt wurden. Für die heimische Geflügelwirtschaft eröffnet dieser neue Handelsweg eine bedeutende wirtschaftliche Perspektive, da die Vereinigten Arabischen Emirate zu den weltweit führenden Importeuren von Geflügelfleisch gehören. Allein im Jahr 2025 verzeichnete das arabische Land in diesem Sektor ein Importvolumen von rund 1,3 Milliarden US-Dollar. Die paraguayische Regierung sieht in dieser Marktöffnung nicht nur eine Chance für das Wachstum der nationalen Industrie, sondern auch eine relevante internationale Anerkennung für die Zuverlässigkeit, die Qualität und die hohen Hygienestandards der heimischen Lebensmittelproduktion. Die Gesundheitsüberwachungsbehörde hat eine offizielle Warnung vor illegalen Hormonpräparaten herausgegeben. Die Gesundheitsüberwachungsbehörde, die Navisa, warnt eindringlich vor dem Kauf und Konsum mehrerer illegaler Produkte, die Peptide und hormonähnliche Substanzen enthalten. Betroffen sind unter anderem Erzeugnisse der Marken USA Peptides, Biogenesis und Veltran, die ohne die gesetzlich vorgeschriebene sanitäre Registrierung im Land im Umlauf sind. Zudem verfügen die Hersteller über keinerlei Genehmigung des paraguayischen Gesundheitsministeriums, wodurch jegliche Qualitäts- und Sicherheitskontrollen fehlen. Die Behörden betonen, dass die Einnahme dieser ungeprüften Substanzen zu schweren gesundheitlichen Nebenwirkungen führen und im schlimmsten Fall lebensgefährlich sein könnte. Da genaue Angaben zu den Inhaltsstoffen und der korrekten Dosierung fehlen, fordert die Navisa alle Verbraucher auf, die Nutzung dieser Produkte sofort einzustellen. Für sachdienliche Hinweise oder Berichte über den illegalen Verkauf hat die Institution verschiedene Meldewege eingerichtet, darunter die eigene Webseite sowie eine telefonische Hotline. Die historische Altstadt von Asunción wird Ende Mai zum Schauplatz eines multikulturellen Festivals. Am 30. Mai verwandelt sich die traditionelle Calle Palma in der paraguayischen Hauptstadt von 11 bis 23 Uhr für die zweite Ausgabe der Kulturmesse Palmear Sin Fronteras. Darüber informiert das Nachrichtenportal ADN Digital. Insgesamt 16 internationale Gemeinschaften präsentieren bei dieser Veranstaltung kulinarische Spezialitäten wie mexikanische Tacos und traditionelle paraguayische Gerichte sowie ein buntes Bühnenprogramm mit Folkloretänzen und K-Pop-Auftritten. Die von der Nationalen Migrationsbehörde und dem Büro der First Lady Leticia Ocampos organisierte Veranstaltung dient als Auftakt zur Woche der Einwanderer. Außerdem soll sie den kulturellen Austausch sowie den Beitrag von Migranten zur Entwicklung Paraguays würdigen. Das paraguayische Technologieministerium warnt vor einer deutlichen Zunahme von Betrugsversuchen im Internet. Das Ministerium für Informations- und Kommunikationstechnologie, MITIG, schlägt Alarm wegen der steigenden Zahl von digitalen Betrügereien in sozialen Netzwerken, Messenger-Diensten und beim Online-Shopping. Besonders häufig nutzen Cyberkriminelle die Methode des sogenannten Phishings oder Verfälschen der Identität von Banken, Behörden sowie Freunden, um an sensible Daten und Geld zu gelangen. Um sich vor diesen Gefahren zu schützen, empfiehlt das Ministerium dringend, niemals Passwörter oder Verifizierungscodes weiterzugeben, verdächtige Links zu ignorieren und Angebote stets über offizielle Kanäle zu prüfen. Die Behörde betont, dass digitale Aufklärung und die umgehende Meldung von Betrugsversuchen bei den Behörden die wichtigsten Werkzeuge sind, um die eigene Privatsphäre im virtuellen Raum effektiv zu schützen.
Paraguay hat sein industrielles Potenzial vor über 4000 Geschäftsleuten in Brasilien präsentiert. Wie das Ministerium für Industrie und Handel MIG berichtet, nutzte es die Unternehmermesse Conexa 2026 im wirtschaftsstarken brasilianischen Bundesstaat Santa Catarina, um die Produktionskapazitäten des Landes vorzustellen. Der paraguayische Industrievizeminister Javier Viveros betonte in Florianópolis, die strategische Bedeutung einer eng abgestimmten Wirtschaftspolitik und gemeinsamen regionalen Entwicklung. Das Ziel dieser Initiative ist es, die Produktionsketten zwischen Paraguay und Brasilien enger miteinander zu verknüpfen und neue Investitionsanreize für Unternehmen in der Region zu schaffen. Die paraguayische Regierung sieht in dieser gezielten Industrialisierung den entscheidenden Schlüssel für langfristiges Wirtschaftswachstum und Wohlstand im eigenen Land.

Lokale Meldungen liegen heute keine vor und somit kommen wir auch schon zu den Wetterdaten. Das aktuelle Wetter hier in Philadelphia. Im Moment ist der Himmel überwiegend bewölkt und die Temperatur beträgt 17 Grad Celsius. Die Luftfeuchtigkeit liegt im Moment bei 66% und der Luftdruck beträgt 1020 Millibar. Der Wind weht aus südlicher Richtung mit einer Geschwindigkeit von weniger als einem Kilometer pro Stunde. Die Tiefstemperatur in Philadelphia wurde heute früh mit 8 Grad Celsius gemessen. Das heutige Tagesmaximum wurde mit 19 Grad Celsius registriert und die höchste Windgeschwindigkeit betrug heute 17 Kilometer pro Stunde. Die Wettervorhersage für den zentralen Chaco. Laut den Meteorologen der DINAC soll das Wetter auch morgen weiter frisch bleiben. In dieser Nacht könnte die Temperatur bis auf 6 Grad Celsius sinken. Morgen erwartet uns dann eine Höchsttemperatur von etwa 20 Grad Celsius. Der Wind soll weiter hauptsächlich aus südlicher Richtung wehen.

0: Auch im Block des Marktplatzes liegen heute keine Meldungen vor und somit kommen wir auch schon zu den Wirtschaftsdaten mit den aktuellen Devisenkursen. Der US-Dollar stand heute im Ankauf auf 6.100 Guaraníes und im Verkauf auf 6.200 Guaraníes. Der kanadische Dollar auf 3.500 zu 5.700 Guaraníes. Der Euro wurde mit 7.250 zu 7.650 Guaraníes gehandelt. Der brasilianische Real lag bei 1.165 zu 1.265 Guaraníes. Der Peso Argentino wurde mit 3 zu 6 Guaraníes gehandelt. 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
1: Jesus sagt in Johannes 16, Vers 33, Dies habe ich mit euch geredet, damit ihr in mir Frieden habt. In der Welt habt ihr Angst, aber seid getrost, ich habe die Welt überwunden.

zu fühlen. In der Regel sucht man sich eine Gynäkologin oder einen Gynäkologe und vereinbart die erste Untersuchung meist zwischen der 6. und 8. Schwangerschaftswoche. Bei einer unkomplizierten Schwangerschaft wird empfohlen, alle 3 bis 4 Wochen zur Kontrolle zu kommen, um die Schwangerschaft möglichst sicher und problemlos zu begleiten. Handelt es sich jedoch um eine Risikoschwangerschaft, werden häufigere und genau abgestimmte Termine empfohlen, je nach individuellem Risiko oder bestehendem Problem. Während der Kontrollen werden Ultraschalluntersuchungen durchgeführt, Laboranalysen gemacht und offene Fragen geklärt. Das Krankenhaus Philadelphia arbeitet zudem mit Spezialisten im Bereich Ultraschall zusammen, an denen die Frau für die ausführlichen Ultraschalluntersuchungen überwiesen werden. Ab der 15. Schwangerschaftswoche laden wir zu einem Geburtsvorbereitungskurs ein, den man gerne als Paar besuchen kann. Dieser findet auf dem Krankenhausgelände statt im Campus Hospital Philadelphia. Es werden 6 verschiedene Themen angeboten, zum Beispiel der Verlauf der Schwangerschaft, Informationen zur vaginalen Geburt und zum Kaiserschnitt, der emotionale Aspekt sowie die Rolle der Begleitperson, alles rund ums Stillen und das Neugeborene. Außerdem gibt es einen Rundgang durch das Krankenhaus, bei dem der Kreissaal, die Patientenzimmer und das Babyzimmer besichtigt werden. Für jedes Thema stehen unterschiedliche Fachpersonen zur Verfügung: Hebammen, Gynäkologen, Kinderärztin sowie auch Psychologen. Der Vorbereitungskurs ist kostenlos und kann ohne Anmeldung besucht werden. Wir freuen uns über alle, die teilnehmen und sich auf die Geburt und das Leben mit einem Neugeborenen vorbereiten möchten. Viele Patientinnen erhalten auch die Telefonnummern der Hebammen und können sich bei Fragen oder Unsicherheiten jederzeit melden. Wenn sich die Schwangerschaft dem Ende nähert und die Wehen einsetzen, können die Patienten jederzeit in die Notaufnahme kommen. Dort ist rund um die Uhr eine Hebamme verfügbar, die untersucht und entscheidet, wie es weitergeht. Handelt es sich erst um den Beginn der Wehen, kann die Frau oft noch einmal nach Hause gehen, um in der gewohnten Umgebung abzuwarten. Wenn jedoch Auffälligkeiten bestehen, wird die Gynäkologin hinzugezogen. Ist die Geburt bereits fortgeschritten und die Wehen aktiv, wird die Frau in der Regel aufgenommen und bleibt schon zur Geburt im Krankenhaus. Die Hebamme begleitet sie während den Wehen und führt in den meisten Fällen auch die Geburt durch. Wenn es jedoch Komplikationen gibt oder irgendwelche Auffälligkeiten zu sehen sind, wird auch hier die Gynäkologin dazugeholt. Die Frau kann ihre Wünsche und Vorstellungen zur Geburt äußern. Wenn es medizinisch möglich ist und keine Komplikationen auftreten, versuchen wir, diese so gut wie möglich zu berücksichtigen und umzusetzen. Im Kreissaal hat die Frau die Möglichkeit, verschiedene Geburtspositionen auszuprobieren. Auch der große Gymnastikball sowie die Sportmatte dürfen gerne genutzt werden, um die Wehen aktiv zu begleiten und den eigenen Körper bestmöglich zu unterstützen. Es stehen ein Geburtsbett sowie ein Gebärhocker zur Verfügung, die je nach Wunsch und Bedarf für die Geburt genutzt werden können. Jede Frau wird ermutigt, auf ihren Körper zu hören und die Position zu wählen, die sich für sie am besten anfühlt, denn jede Geburt ist so individuell wie die Frau, die sie erlebt. Nach der Geburt wird das Baby, sofern es ihm gut geht, direkt auf die Brust der Mutter gelegt, sodass unmittelbarer Hautkontakt entstehen kann. Dort darf es bleiben, während die ersten Untersuchungen und Vorsorgungen durchgeführt werden. Der Kinderarzt oder die Kinderärztin ist bei jeder Geburt dabei und führt die erste Untersuchung des Neugeborenen durch. Wenn das Baby stabil geboren wird, erfolgt diese Untersuchung direkt auf der Brust der Mutter. Sollte das Neugeborene zusätzliche Unterstützung benötigen, wird die Erstversorgung im Wärmebettchen durchgeführt, das sich direkt neben der Mutter befindet. Sollten Komplikationen auftreten und ein Kaiserschnitt notwendig sein, wird die Frau darauf vorbereitet. Der Eingriff wird von der Gynäkologin durchgeführt. Auch im Operationssaal sind eine Hebamme sowie eine Kinderärztin oder ein Kinderarzt anwesend.
Wenn das Baby gesund ist,

0: wird auch hier möglichst schnell Hautkontakt und das Stillen mit der Mutter ermöglicht. Das Gesundheitsministerium schreibt vor, dass das Neugeborene kurz nach der Geburt die erste Impfung gegen Hepatitis W erhält. Wenn die Eltern dies nicht wünschen, kann es im Voraus besprochen werden und wird respektiert. Nach der Geburt wird das Baby zweimal täglich von einer Kinderärztin oder einem Kinderarzt untersucht. Dabei werden auch Fragen der Eltern geklärt. Wenn Mutter und Kind stabil und gesund sind, erfolgt die Entlassung in der Regel nach 48 Stunden. Die Hebammen und Krankenschwestern unterstützen die Mutter während des gesamten Krankenhausaufenthalts liebevoll bei der Versorgung des Babys, beim Stillen und wenn nötig auch bei der eigenen Pflege, wie zum Beispiel beim Duschen. Die erste Untersuchung des Neugeborenen findet meist 48 Stunden nach der Entlassung statt. Die Mutter wird etwa 10 Tage nach der Geburt zur Nachuntersuchung eingeladen. Es wird darum gebeten, dass alle Besucher die vorgeschriebenen Besuchszeiten respektieren und einhalten, damit der Mutter und ihrem Neugeborenen Ruhe und Erholung ermöglicht werden kann. Der Vater des Kindes ist von diesen Regelungen jedoch ausgenommen. Er darf seine Frau während des gesamten Aufenthalts begleiten, sie unterstützen und ihr in dieser besonderen Zeit zur Seite stehen. Die Anwesenheit des Partners spielt eine wichtige Rolle, da sie der Mutter Sicherheit, Geborgenheit und emotionale Unterstützung vermittelt. Das Krankenhaus Philadelphia steht jederzeit für Fragen zur Verfügung und begleitet Schwangere mit großer Sorgfalt. Wir freuen uns über alle Patientinnen und Familien, die uns ihr Vertrauen schenken.
1: Das war das Gesundheitsmagazin auf Radio ZB30. Vielen Dank fürs Zuhören und bis zur nächsten Sendung.

0: Die Kolonie Menno feiert in diesem Jahr am 25. Juni ihr 99-jähriges Jubiläum. Mit den Feierlichkeiten wird dann das 100. Jubiläumsjahr eingeläutet. Und zwar mit einem besonderen Staffellauf und der Enthüllung des Logos zum 100-jährigen Jubiläum. Korrespondentin Lotte Wiens unterhält sich darüber mit Esther Sawatzki.
1: Im Rahmen der Feierlichkeiten zum 99-jährigen Jubiläum werden in der Kolonie Menno wieder diverse Aktivitäten organisiert, sowohl von den Gemeinden und der Geschichtsabteilung, aber auch von der Handelsabteilung der Kooperative Czordice. Zu den Aktivitäten der Handelsabteilung gehört auch der mittlerweile schon zur Tradition gewordene Passeo Anniversario am Nachmittag des 25. Juni. Aber es gibt in diesem Zusammenhang auch noch einen ganz besonderen Lauf. Frau Esther Sawatzki gibt uns im folgenden Gespräch einen kurzen Einblick, damit interessierte Personen sich auch rechtzeitig anmelden können. Frau Sawatzki, zunächst einmal der Passeo Anniversario. Wann genau und wo findet er statt? Wie wird er gestaltet und wer darf dabei mitmachen?
2: Der Passeo Anniversario 99 findet am Donnerstag, den 25. Juni nachmittags vor der Ferreteria Czordice statt. Er beginnt ab 14 Uhr und geht bis 17 Uhr. Der Ablauf ist auch so wie in den letzten Jahren. Alle, die dann zu 14 Uhr kommen, werden offiziell einmal mit Ansage losgeschickt. Die anderen, die später dazukommen, können direkt losgehen bzw. mit dem Fahrrad losfahren. Jeder darf die dafür vorgesehene Strecke so oft fahren oder gehen, wie er Lust und Kraft hat. Um 17 Uhr etwa endet die Veranstaltung und es werden unter den angemeldeten Teilnehmern Preise verlost. Es gibt in dem Sinne keine Kategorien oder Gewinne. Mitmachen darf jeder bzw. jedes Alter. Von Babywagen bis Rollator oder Rollstuhl ist alles erlaubt.
1: Und wie ist es mit den Anmeldungen und Kosten für diesen Passeo Anniversario?
2: Anmelden kann man sich beim Supermarkt Czordice Loma Plata in der Abteilung der Livreria. Für die Anmeldung wird der Personalausweis benötigt und die Kosten bis 12 Jahre sind 20.000 Guaraníes und ab 13 Jahre 30.000 Guaraníes. Familien mit 4 oder mehr Mitgliedern erhalten 20% Abschlag. Wer sich einschreibt, erhält ein T-Shirt und nimmt an einer Verlosung teil. Die Einschreibungen laufen vom 12. Mai bis zum 7. Juni.
1: Nun ist ja in diesem Jahr sozusagen als Hinführung für das 100-jährige Jubiläum, also wir gehen ja jetzt in das 100. Jahr, etwas ganz Besonderes geplant, nämlich ein Staffellauf. Erklären Sie doch einmal den Werdegang. Welche Strecke soll da gelaufen werden? Wann geht das los? Wie viel Zeit ist vorgesehen? Wie ist es organisiert? Wie weit läuft eine Person?
2: Als Auftakt für das 100-jährige Jubiläum, welches wir nächstes Jahr in Dankbarkeit feiern wollen, haben wir einen Staffellauf geplant, der von Kilometer 145, auch als Engbon bekannt, bis Loma Plata. Wir haben eine Strecke von 99,4 Kilometer geplant, welches symbolisch gesehen Folgendes aussagt. Wir feiern dieses Jahr das 99. Jubiläum und mit diesem Staffellauf läuten wir das 100. Jubiläumsjahr ein. Diese Strecke ist in Abschnitten von je 2,5 Kilometer eingeteilt, was so viel bedeutet, dass sich maximal 40 Läufer daran beteiligen können. Eine Person kann aber auch zwei Strecken, also 5 Kilometer laufen. Bedingung ist, dass die Läufer 2,5 Kilometer in etwa 15 Minuten schaffen, da wir nach einem Zeitplan vorgehen, der etwa 10 bis 12 Stunden beträgt. Der erste Läufer läuft am 25. Juni um 5 Uhr morgens auf Kilometer 145 los. Und dieser Staffellauf wird live gestreamt, sodass jeder von zu Hause aus diesen Lauf mitverfolgen kann.
1: Also es geht früh morgens los, dann ist alles noch dunkel. Welche Sicherheitsmaßnahmen werden getroffen? Ist jeder selbst verantwortlich für seinen Transport, für Wasser? Gibt es Begleitfahrzeuge?
2: Ja, wir machen uns als Organisation für den Transport und die Logistik wie Wasser und Stärkung der Läufer verantwortlich. Dieser Lauf wird von einem Filmteam und Begleitfahrzeugen begleitet.
1: Und was wird da als Staffel weitergereicht? Und welche Idee steht hinter dieser Staffel und diesem Lauf überhaupt? Was möchte man damit symbolisieren?
2: Die Läufer tragen als Staffel das sogenannte Menno-Kreuz und übergeben es dann den folgenden Läufer. Für uns als Mennos hat das Kreuz eine große Bedeutung und steht für den Glauben der Mennoniten, ihre gefährliche Suche nach einer neuen Heimat und den Beginn der Koloniegründung im paraguayischen Chaco. Da auch verschiedene Generationen an diesem Lauf beteiligt sind, soll es symbolisch auch dafür stehen, dass die ältere Generation die Staffel an die jüngere Generation weiterreicht.
1: Und ab wann und wo können interessierte Läufer sich anmelden und ist die Anmeldung mit Kosten verbunden?
2: Die Anmeldung soll in den nächsten Tagen loslaufen, aber anmelden kann man sich dann über einen Link, der noch publiziert wird, und eine Anmeldung pro Strecke kostet 30.000 Guaraníes. Wer nicht die Online-Anmeldung machen will oder kann, der soll sich beim Supermarkt Jordi Celoma Plata in der Livreria-Abteilung melden, da wird dann jemand behilflich sein.
1: Dürfen sich auch Läufer aus anderen Kolonien an diesem Staffellauf beteiligen?
2: Grundsätzlich darf jeder an diesem Staffellauf teilnehmen, der die erwähnten Bedingungen erfüllen kann.
1: Mit diesem Staffellauf wird dann das 100-jährige Jubiläumsjahr eingeläutet. Nun gibt es aber zum Abschluss dieses Staffellaufs und das Paseo Aniversario 99 auch noch etwas Besonderes. Was können Sie uns dazu verraten?
2: So ist es. Wenn der letzte Läufer im Zentrum von La Plata vor der Ferreteria Chorizo ankommt, wird anschließend das Logo für das 100-jährige Jubiläum offiziell enthüllt und erklärt und somit auch für die Nutzung freigegeben. Dieses wird auch an der Großleinwand projiziert werden.
1: Also Besucher dürfen auch einfach zu diesem Moment kommen, wenn sie sich auch nicht am Lauf beteiligen.
2: Genau, man kann nur um 17 Uhr etwa dazukommen. Man muss nicht an einem Lauf beteiligt sein, ob es jetzt beim Paseo Aniversario ist oder am Staffellauf, sondern jeder ist eingeladen, dabei zu sein.
1: Und das ist vor der Verlosung oder nach der Verlosung?
2: Da werden wir ein bisschen flexibel sein, wie es mit der Zeit da gerade auskommt, mit den Läufern, mit dem Staffellauf. Aber ansonsten ist das geplant, dass es nach der Verlosung stattfinden wird.
1: Frau Sawatzki, gibt es abschließend sonst noch etwas, das die Leute wissen müssten oder das Sie den Zuhörern mitteilen möchten?
2: Ja, jeder ist eingeladen, am Paseo Aniversario 99 teilzunehmen. Und uns ist der Wert Familie wichtig, den wir durch dieses Event auch fördern wollen. Es dürfen auch andere Kulturen und Personen aus den Nachbarkolonien sowohl beim Staffellauf Kilometer 145 wie auch beim Paseo Aniversario 99 teilnehmen. Der Staffellauf Kilometer 145 wird auch beim Paseo Aniversario 99 an einer großen Leinwand gezeigt. Kommt doch als ganze Familie oder mit Freunden und genießt eine gesunde Tätigkeit gemeinsam. Da für den Staffellauf nicht allzu viele Plätze zur Verfügung stehen, würde ich raten, nicht zu lange zu warten mit der Einschreibung. Wir freuen uns auf jede Teilnahme, da diese Teilnehmer damit auch zeigen, dass ihnen die Geschichte unserer Kolonie wichtig ist und dass sie es wert ist, weiterzutragen. Kommt und schreibt euch ein.
0: Sie hörten ein Gespräch mit Esther Sawatzki über einen besonderen Staffellauf und der Enthüllung des Logos zum 100-jährigen Jubiläum der Kolonie Menno. Die Feier soll am 25. Juni stattfinden.
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0: Vielleicht sind Ihnen die Begriffe Fake News oder Deepfakes schon einmal begegnet. Im folgenden Beitrag von Stefanie Hiebert erfahren Sie mehr über Falschnachrichten und von der künstlichen Intelligenz generierten Inhalte und wie Sie diese erkennen können.
4: Viele kennen sie wohl. Lustige Videos, in denen schon Babys kluge Sätze von sich geben. Katzen mit Saltos vom Sprungbrett ins Schwimmbecken hüpfen oder Menschen auf Schwänen davonfliegen. Bei derartigen Videos ist relativ schnell klar, das können keine echten Videos sein. Sie bringen zum Schmunzeln, aber sie richten keinen großen Schaden an. Doch wie verhält es sich damit? Der Papst in modischer Winterkleidung. Donald Trump, der sich gegen seine Verhaftung wehrt, oder europäische Staats- und Regierungschefs, die gedemütigt im Flur des Weißen Hauses auf Donald Trump warten? Das sind nur einige Beispiele für Bilder, die in den letzten Jahren in den sozialen Medien gepostet wurden und falsch waren. Viele hielten sie für echt und teilten die Bilder in den sozialen Netzwerken. Sie kommentierten, regten sich auf. Dabei handelte es sich um sogenannte Deepfakes, von der künstlichen Intelligenz gefälschte Fotos, Audioaufnahmen und sogar Videos. Sie stellen mittlerweile, zusammen mit den Fake News, eine echte Gefahr dar. Bei den Fake News handelt es sich um Falschnachrichten, also um Nachrichten, die bewusst gefälscht wurden. Rasant schnell verbreiten sie sich im Internet. Das Problem von Deepfakes und Falschnachrichten? Zum einen werden Lügen bewusst verbreitet und so das Weltbild und die Meinung der Menschen beeinflusst. Sie schüren Emotionen und verbreiten gezielt Desinformationen. Zum anderen kann und wird der Ruf von Menschen beschmutzt und zerstört. Es werden den Menschen Worte in den Mund gelegt, die sie nie gesagt haben. Weiter verlieren die Menschen das Vertrauen in die Medien. Was ist noch echt, was nicht? Und wie kann ich das prüfen? Im Folgenden einige Tipps vom Bundesministerium des Innern zum Überprüfen des Wahrheitsgehalts von Informationen. Erstens, kritisch hinterfragen. Grundsätzlich ist es gut, mit einer prüfenden Haltung Informationen zu konsumieren. Kann das Gehörte oder Gelesene tatsächlich stimmen? Zweitens, Quellen und Absender der Information prüfen. Es hilft immer, fragliche Informationen mit mindestens zwei weiteren Quellen zu vergleichen. Weiter sollte man besonders bei Nachrichten auf bekannte und seriöse Nachrichtensender zurückgreifen. Auch auf offiziellen Webseiten der staatlichen Institutionen findet man meist Informationen. Es lohnt sich, einen Blick auf den Urheber der Information zu werfen. Wird angegeben, von wem die Information stammt? Auch bei lokalen Informationen sollte man die Quellen prüfen und gegebenenfalls bei entsprechenden Anlaufstellen anrufen. Drittens. Besonders bei Bildern, Videos und Audiodateien. Oft werden Videos und Bilder nur ganz kurz angesehen. Auf den ersten Blick scheinen es echte Bilder und Videos zu sein. Doch wenn man genauer hinschaut, sieht man, dass die Hände oder Füße der Personen verformt sind, dass die Haut zu perfekt ist oder das Bild keine Schatten hat. Oder es gibt im Hintergrund Unstimmigkeiten. Die künstliche Intelligenz ist mittlerweile sehr gut, aber sie macht immer noch Fehler. Bei allem, was wir konsumieren, sollten wir auch den gesunden Menschenverstand benutzen. Dieser sagt uns oft schon, dass das Gelesene, Gehörte oder Gesehene nicht Sinn macht. Weiter ist ein Allgemeinwissen auch im Zeitalter von künstlicher Intelligenz wichtiger denn je. Mit dem entsprechenden Vorwissen kann man Fehler und Falschnachrichten schneller identifizieren. Seien wir uns bewusst, dass Deepfakes und Fake News bewusst gefälscht wurden. Die Fehler passierten nicht aus Unwissenheit, sondern mit der Absicht, die Gefühle und die Meinungen der Menschen anzusprechen. Meloni, Italiens Ministerpräsidentin, von der in letzter Zeit zunehmend Falschinformationen verbreitet wurden, sagt dazu: Deepfakes sind ein gefährliches Instrument, denn sie können jeden täuschen, manipulieren und treffen. Ich kann mich verteidigen, viele andere nicht. Deshalb sollte immer eine Regel gelten: Erst prüfen, dann glauben. Und erst glauben, dann teilen. Soweit Meloni. Gerade als Kinder Gottes sollte es uns ein Herzensanliegen sein, keine Lügen zu verbreiten. Vielleicht können wir nicht verhindern, dass wir auf Falschinformationen hereinfallen. Aber wir können entscheiden, sie nicht zu teilen, sei es im WhatsApp, im Instagram oder in persönlichen Gesprächen.

Sie hörten einen Beitrag zum Umgang mit Deepfakes und Fake News, der von meiner Kollegin Stefanie Hiebert aufbereitet wurde. Die Informationen wurden unter anderem der Tagesschau, dem Bundesministerium des Innern und der Bundeszentrale für politische Bildung entnommen.

Werte Hörer, wir sind nun kurz vor Schluss der heutigen Abendjournalausgabe. Hier noch einmal das aktuelle Wetter in Philadelphia. Im Moment beträgt die Temperatur 16 Grad Celsius, die Luftfeuchtigkeit 71% und der Luftdruck 1020 Millibar. Der Wind weht im Moment aus östlicher Richtung mit einer Geschwindigkeit von etwa 3 Kilometern pro Stunde. Und hier noch die Programmvorschau für den heutigen Abend im deutschsprachigen Block. Gleich anschließend um 19 Uhr die Kindernachrichten und danach die Hörspielsendung Karussell. Um 19.30 Uhr The Gospel Message und um 20.27 Uhr die Segensworte am Abend. Und damit endet die heutige Ausgabe des Abendjournals auf Ihrem Sender Radio ZB30. Werte Hörer, schön, dass Sie dabei waren. Ich wünsche nun einen gemütlichen Abend. Auf Wiederhören, bis morgen früh.

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Mein Name ist Viktor Zawotzje. In diesem Programm versucht wir ab drei Fragen einzugehen, was hier ans Tisch hat. In einem von unserem Programm unterhöhle ich mich über jüne Frage mit Pajabon.

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0: 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Nun verabschiede ich mich von euch. Ich wünsche euch einen gesegneten Tag. Bleibt gesund und bleibt neugierig. Mein Name ist Viktor Zawodzki. Auf Wiedersehen.
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2: 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Es acht, mal 30 Minuten.
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Das sind hierbei soweit die Nachrichten. Ich bringe uit der Wirtschaft hier der Getreidepreis von dem Chicago Markt. 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Von dem Wetter von der Kolonie Sommerfeld in Umgebung informiere ich, dass der Wetterdienste für Marie Donnerstag eine Lichttemperatur von 6 in einer Höchsttemperatur von 20 Grad voraussehen. 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

Dit wird das Programm «Wat sagt die Bibel?». Wenn Sie uns schreiben wollen, hier ist unsere Adresse. Radio Segenswelle, Postfach 25 04 in 32 715 Detmold in Deutschland. 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Hiermit kommt das von unserem Programm «Wat sagt die Bibel?» zum Ende. Und wir hoffen, dass das von unserem Programm gut zum Sehen gewesen ist. Und hier wird nie in der Bibel lernen können. 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Auf Wiederhören.

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0: klok is al maar 30 minuten.
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Wenn ihr dieses Programm mit dem Sehen seid, lasst uns doch weiter. Wir danken für jene Gebete und finanzielle Unterstützung, die uns das möglich macht, Gott sein Wort auszustrahlen. Möcht Gott uns wirklich segnen. 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Unsere Anschrift ist Licht vom Evangelium 225 Riverton Avenue, Winnipeg, Manitoba, R2L01, Kanada. 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

0: The clock is 12.
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Wenn Sie gesehen wurden oder Sie haben vielleicht eine Frage über das Programm oder vielleicht über das Heil in Christus, wo Sie können die Überzeugung haben, dass Ihre Sinnenschuld vergibt ist und dass Sie wollen für alle Ewigkeit im Himmel sein, wir würden hier in Jut mithelfen, aufgrund von Gottes Wort. Römer 10, Vers 13 sagt, wer immer den Herrn in seinen Namen anruft, wird seilig worden. Bitte schrift noch denselben Radiosender, wo ihr noch horchen.

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Darum werdet nicht unverständig, sondern verständig, was da sei des Herrn Wille. 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

0: 30 Minuten.
1: O Mikrofon redet Helen Boyen von der Radio de Breg, CHPD in Aylmer, Ontario, Kanada. 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
1: Soweit mit der Artikel vom Kirchissen. Ich rede nun besonders zu allen, die sich diesen Monat deuten lassen. Ich wünsche Ihnen Gottes Segen. Und jedem, der diesen Wichen staubt, das Jahr nimmt. Möge die Gnade Gottes reichlich in Ihrem Leben sperren. Und wie Ihre Geschwister im Herrn nehmen Ihnen mit vollem Horten ab.

0: Dort nächste kommen dann Freus in Ebwohl mit ihrer wirklichen Unerholung.
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2: Dankeschön, ey. 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
1: Ah, das ist eine Sau, und ich wollte die nicht mal merken, dürfen, ich wollte die Luten vorne, die Tomatoes.
2: Dankeschön, ey.
1: Goodbye.

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Mein Name ist Helen Boyen. Gottes Segen und bat wie uns weiter hier.

0: 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Wir setzen fort mit dem Hörbuch Im Tal der Liebe. Ein Junge entdeckt das Leben von Edna Hong. Dieses Hörbuch ist erschienen in der christlichen Verlagsbuchhandlung Seemann. Sie hören heute einen weiteren Teil aus diesem Hörbuch.
1: Der Weihnachtsschmuck, die Sterne, die Kerzenleuchter und Krippen waren wieder weggepackt. In Kurts Bett lag ein anderer Junge. Der konnte aber nichts weiter als den Kopf bewegen und seine Augen waren ohne Glanz. An dem Morgen, als in Haus Patmos die Schule wieder anfing, brachte Schwester Mathilde Günther zu seiner Überraschung nicht an seinen Platz im Klassenzimmer, sondern in den Raum, in dem sie Briefe schrieb und Besucher empfing. »Günther«, sagte sie dort zu ihm, »ich habe eine schöne Überraschung für dich. Du kommst jetzt in die Hebron-Schule. Der Unterricht hier in Patmos ist für dich viel zu leicht.« Günther machte ein ganz bestürztes Gesicht. »Aber ich bin doch gern hier. Ich will nicht in eine andere Schule. Bitte, Schwester Mathilde, schick mich da nicht hin.« Die krause weiße Schleife unter Schwester Mathildes Kinn kam ihm tröstend näher. »Günther, mein lieber Junge, eigentlich gehörst du überhaupt nicht nach Patmos. Aber weil du zuerst nicht gesprochen hast, glaubten wir, du wärest geistig behindert wie die meisten Kinder in Haus Patmos. Doch dein Geist ist klar und gesund. Er kann viel lernen, sehr viel. Die Jungen in Hebron sind anfallskrank, aber nicht geistig behindert. Du wirst dort alles lernen, was die anderen Kinder in ganz Deutschland auch in der Schule lernen. Du wirst lesen lernen, Günther. Überleg doch mal, du wirst lernen, Bücher zu lesen.« Günther dachte an seine Schulkameraden im Klassenzimmer von Patmos. An den unruhigen, zappligen August, der ihn jedes Mal, wenn Schwester Friedchen gerade nicht hersah, ins Ohr kniff. An den Jungen, der ganz hinten in der Ecke saß und gar nicht mitmachte, der bloß vor sich hinsummte. Er dachte daran, dass es für manche Kinder die größte Leistung einer ganzen Woche war, aus der Schachtel mit verschiedenfarbigen Perlen alle roten Perlen herauszusuchen und zu einer Kette aufzufädeln. »Wenn ich immer wieder hierher zurückkommen darf, dann will ich auch nach Hebron gehen.« Also wurde Günther warm eingepackt, denn es war Januar. Ein Diakon trug Günther in das Haus Alt-Hebron, setzte ihn in einen Rollstuhl, ein Betheler Erzeugnis, und fuhr ihn in das Klassenzimmer. Das hatte eine niedrige Decke und mit seinen vielen Fenstern wirkte es hell und heiter. Der Unterricht hatte um 8 Uhr angefangen und Günther kam zu spät. Herr Kunze, der Lehrer, begrüßte ihn kurz mit den Worten, »Aha, ein neuer Vogel!« Dann wies er auf eine Stelle am Fenster, dicht bei ihm, wo der Bruder den Stuhl hinschieben sollte. Günther fühlte sich seltsam getröstet, als er daran dachte, mit welchen Worten Pastor Kulo ihn den Patmos-Kindern vorgestellt hatte. »Seht mal, ihr Vögelchen«, hatte er gesagt, »ich bringe euch noch einen kleinen Singvogel, damit er mit euch zusammen Loblieder singt.« Dennoch ließ er seine Blicke unruhig durch den Raum wandern und senkte sie verlegen, als die 20 Jungen in ihren zweisitzigen Bänken ihn geradezu und voller Neugier anstarrten. Außer ihm saß nur noch ein Junge im Rollstuhl. Mädchen waren nicht dabei, es waren alles Jungen. Und sicher, damit hatte Schwester Mathilde recht. Sie waren anders als die Patmos-Kinder. Mit einem Mal wurde Günther von einer schrecklichen Angst gepackt. »Es gibt allerlei Arten von Vögeln«, sagte Herr Kunze heiter. Dabei ging er mit lebhaften Schritten vor den Bänken auf und ab. »Manche leben auf dem Geflügelhof, das Huhn, der Hahn, die Gans. Einige unter euch jungen Herren haben schon die Ehre gehabt, von den Hebron-Gänsen verfolgt zu werden.« Da gab es bei den Jungen Kopfnicken und lautes Lachen. »Aber heute wollen wir von den Singvögeln sprechen, die wir hier in der Gegend hören. Nun denkt ihr vielleicht, dass es verrückt ist, ausgerechnet im Januar eine Stunde über Singvögel zu halten. Doch meiner Ansicht nach ist die beste Zeit für eine Stunde über Singvögel gerade dann, wenn sie uns am meisten fehlen. Wer von euch erkennt diesen Singvogel?« Günther traute kaum seinen Ohren. Er sah sich wahrhaftig fix um, ob etwa wirklich ein richtiger Vogel im Zimmer sei. Aber es war tatsächlich Herr Kunze, der da pfiff. Sofort riefen mehrere Jungen: »Der Zaunkönig!« »Gut, und hier ist auch ein Bild von diesem kleinen Sänger. Gebt es mal herum, Jungs.« Es gibt ein wunderschönes Märchen. Die Vögel, heißt es da, machten einen Wettbewerb, wer am höchsten fliegen könnte. Und der Vogel, der am höchsten flog, sollte zum König über alle Vögel gekrönt werden. Was meint ihr wohl, welcher Vogel wurde zum König gekrönt? Der Adler? Nicht doch. Es war der kleine Zaunkönig. Der setzte sich ganz still auf den Rücken des Adlers. Der Adler flog hoch und immer höher der Sonne entgegen, bis er nicht mehr konnte. Aber da schoss der kleine Zaunkönig von seinem Rücken hoch und flog noch viel höher. Er flog so hoch, so dicht an die Sonne heran, dass ihre brennenden Strahlen seinen Kopf versenkten und der Zaunkönig auf die Erde herunterfiel. Aber er war am höchsten gekommen und wurde zum König der Vögel gekrönt. Die Stunde verging wie im Flug. Es schienen kaum 10 Minuten zu sein. Herr Kunze pfiff immer neue Vogelrufe, gab Bilder herum, erzählte von jedem Vogel spannende Geschichten. Von der Blaumeise, der Sumpfmeise, vom Rotschwänzchen und vom Rotkehlchen. »So, jetzt raus mit euch! Eine Viertelstunde lang könnt ihr Schneefinken sein. Wenn ihr wieder hereinkommt, gibt's Rechenaufgaben über Amseln.« »Und was ist mit mir?« dachte Günther, als die 20 Jungen nach draußen stürmten und dabei Krach für 40 machten. Wieder meldete sich die schreckliche Angst, aber da schob Herr Kunze ihn an sein Pult heran. »So, mein Junge, jetzt können wir beide uns ein bisschen unterhalten. Sagst du mir bitte mal deinen Namen?«
2: »Ich heiße Günther.«
1: »Kannst du lesen, Günther?«
2: »Nein, Herr Kunze.«
1: »Möchtest du gern lesen lernen?«
2: »Oh ja.«
1: »Ausgezeichnet. Jetzt ist die beste Zeit, damit anzufangen. Such dir unter den Vogelbildern die 2 aus, die du am liebsten hast.« Herr Kunze breitete die Bilder auf seinem Pult aus. Günther zeigte auf das Goldhähnchen und auf die Amsel. Sorgfältig schrieb Herr Kunze unter jedes dieser Bilder ein paar Wörter in Druckbuchstaben und schob sie dann Günther hin. »Die Bilder nimmst du mit nach Haus Patmos. Unter dem Goldhähnchen steht: Ich bin Günther, ich sehe den Vogel. Und unter der Amsel steht: Der Vogel singt, der Vogel singt für mich.« Als Schwester Anna mittags Günther wieder nach Haus Patmos brachte, rief er jedem zu, der in Hörweite kam: »Ich kann lesen, ich kann lesen!« Da drängten die anderen sich zu ihm. Er legte die Karten sorgfältig auf seine Knie und las mit einer wirkungsvollen Pause vor jedem Wort: »Ich bin Günther. Ich sehe den Vogel. Der Vogel singt. Der Vogel singt für mich.« Einen Monat später wurde Günthers frohes neues Lied »Ich kann lesen, ich kann lesen« plötzlich durch das alte Schreckenslied übertönt. Aber sein erschrockenes und ängstliches Klagen war gedämpft, obwohl er jetzt körperlich kräftiger war.
2: »Nein, nein, ich will nicht«, schluchzte er, als Schwester Mathilde ihm sagte,
1: es sei beschlossen worden, dass er in das Haus Neu-Hebron übersiedeln solle und mit den Jungen zusammenwohnen, mit denen er in die Schule ging.
2: »Schwester Mathilde, ich hab dich doch lieb, und Willi und Leni und Monika hab ich auch lieb. Ich hab sogar August ein kleines bisschen lieb. Von den Jungen in Hebron kenne ich keinen richtig.«
1: »Das ist ja gerade das Dumme. Wir bringen dich schnell zum Unterricht, wir holen dich schnell zurück zum Mittagessen, und du lernst sie gar nicht näher kennen.«
2: »Ich will sie nicht näher kennenlernen.«
1: »Sieh mal, der Hauspfarrer für Hebron ist Pastor Kulo. Du wirst dort viel öfter mit ihm zusammen sein und wirst viel, viel mehr Lieder lernen.«
2: »Das ist mir gleich.«
1: Schwester Mathildes Stimme wurde hart und streng. »Also gut, Günther, wenn du nicht aus Einsicht nach Hebron gehen willst, dann wirst du aus Gehorsam hingehen. Pastor Bodelschwing möchte, dass du von Patmos nach Hebron übersiedelst.«
2: »Wirklich?«
1: »Ja, das möchte er.«
2: »Pastor Fritz will, dass ich nach Hebron gehe?«
1: »Ja, das will er.«
2: »Also dann, sagte Günther seufzend, »dann bleibt mir ja nichts anderes übrig, als nach Hebron zu gehen.«
1: So zog Günther am gleichen Abend, gehorsam, aber sehr ungern nach Hebron um. Kein Abschied war wohl trauriger als sein Abschied von den Freunden in Patmos. Nicht einmal der von Kurt. Doch herzlicher als Hausvater und Hausmutter Mast ihn begrüßten, hätte ihn niemand begrüßen können. Und niemand, nicht einmal die Schwestern, konnte ihn liebevoller zu Bett bringen als Bruder Thomas. Das war einer der jungen Diakone, die in Haus Hebron Dienst taten. Trotzdem lag Günther mit dem Gesicht zur Wand im Bett und weinte leise. Er wendete nicht einmal den Kopf, um zu hören, was Bruder Thomas den Jungen vorlas, ehe das Licht ausgedreht wurde. An diesem Abend war es zufällig die Geschichte von Daniel in der Löwengrube. Als Bruder Thomas an die Stelle kam, nun gab der König Befehl und man holte Daniel und warf ihn in die Löwengrube, da prustete der Junge neben Günther vor Lachen los.
2: »Günther heult! Günther ist bange! Günther meint, man hätte ihn in eine Löwengrube geworfen! Wir sind Löwen, Günther! Grrr, grrr, grrr!«
1: Und nun gab es vor lauter Geknurr und Gebrumm einen solchen Radau im Zimmer, dass Hausvater Mast angelaufen kam.
3: »Was ist denn hier los?«
1: Rasch erklärte Bruder Thomas die Lage. Hausvater Mast ging an Günthers Bett, wandte sich zu den anderen Jungen und schaute ihnen ins Gesicht. Die mühten sich noch, das Lachen über ihren eigenen guten Witz zu unterdrücken. »Habt ihr schon vergessen, wie das ist, wenn man Heimweh hat? Dass es eine Zeit lang wirklich wehtut? Ich muss mich doch sehr wundern, denn manche von euch sind selbst erst vor kurzem nach Bethel gekommen.«
2: »Aber Günther kommt ja gar nicht von zu Hause«, sagte der Junge neben Günther. »Er hat bei den Doofen in Haus Patmos gewohnt.«
4: »Bei den Trotteln«, sagte ein anderer. »Bei den Idioten«, rief einer durch das ganze Zimmer.
1: Aber da richtete sich Günther plötzlich in seinem Bett auf und er brüllte so laut, dass selbst Löwen in ihrer Höhle gestutzt und aufgehorcht hätten.
2: »Das sind keine Doofen und keine Trottel und keine Idioten, das sind meine Freunde!«
1: Verblüffte Schweigen, bis Hausvater Mast fröhlich auflachte.
5: »Gut so, du kleiner Simson. Wisst ihr, Jungs, eins hat Günther euch voraus. Er hat in Haus Patmos gelebt und kennt die Kinder dort. Sie sind seine Verwandten. Als ich in eurem Alter war, habe ich noch gehört, wie der Vater von unserem Pastor Fritz sagte, »Wer ist mein nächster Verwandter? Wer ist mein bester Freund und ist mir am liebsten? Der am meisten leidet. Das habe ich nie vergessen. Das ist das Geheimnis der wahren Verwandtschaft. Es ist das Geheimnis von Bethel. Günther hat dieses Geheimnis schon erfahren. Ihr anderen Jungen habt es offenbar noch nicht erfahren. Vielleicht kann der kleine Simson hier es euch beibringen. Gute Nacht, Simson. Gute Nacht, Löwen. Und morgen kein Gebrüll mehr, verstanden?« Das Licht ging aus. Günther hörte den Jungen neben ihm flüstern.
6: »Du, Günther?«
2: »Ja?«
6: »Ich heiße Klaus. Und entschuldige bitte.«
2: »Ist schon in Ordnung«, sagte Günther. »Wer war eigentlich Simson?«
6: »Das war der stärkste Mann auf der ganzen Welt. Der hat einen Löwen umgebracht, einfach so mit den Händen. Morgen Abend müssen wir mal Bruder Thomas bitten, dass er uns die Geschichte vorliest.«
1: Danach schlief Günther ein, und er hatte jetzt das Gefühl, dass irgendwie doch alles bald wirklich in Ordnung sein würde. Wie hätte ein Junge vor Sehnsucht nach einer Vergangenheit seufzen können, wenn die Gegenwart so vergnüglich war? Wenn Hausmutter Mast so gut zu kochen verstand und die besten Kartoffelklöße der Welt machte. Wenn Hausvater Mast so einer war, bei dem man sich nicht etwa ängstlich duckte, sondern am liebsten in die Hände geklatscht hätte, wenn er ins Zimmer kam. Da die Diakone so mütterlich besorgt waren, wenn jemand einen Anfall hatte und doch nachmittags so wild wie große Brüder mit den Jungen spielten. Da Pastor Kulo mindestens jeden zweiten Tag zu ihnen kam.
6: da Herr Kunze den Lernstoff nur so funkeln ließ und da es so viel Vergnügen machte, bei ihm zu lernen, wie Hausmutter Masts Kartoffelklöße zu essen. Wahrhaftig, nach einem Schulvormittag bei ihm konnte man fast den Geist vor Wonne schnalzen hören. Und mit Jungen, die solche liebenswerten Spaßvögel waren. »Schafe im Wolfspelz«, sagte Herr Kunze, als sie ihm heimlich 3 weiße Mäuse in seine Schreibtischschublade gemogelt hatten. Für Günther wurde Haus Hebron wahrhaftig zum gelobten Land. Er und seine Kameraden waren in den nächsten Jahren so von Liebe umgeben und behütet, dass sie nicht merkten, was für schwere Zeiten Bethel und ganz Deutschland durchmachte. Das deutsche Geld war ja in diesen Jahren so gut wie wertlos. Die Männer, die sich bemühten, dafür zu sorgen, dass in Bethel alles weiterging, hoben in den Großstädten Geld von der Bank ab und fuhren dann schleunigst damit nach Bethel zurück, um es noch am gleichen Tag auszugeben, ehe es wieder ganz wertlos wurde. Von Jahr zu Jahr wurde die Inflation schlimmer. Der Preis für ein Paar Schuhe stieg von 25 Mark auf 2500 Mark, auf 25.000 Mark und bis auf 25 Millionen Mark. Es ist klar, dass Banken, Fabriken, Geschäfte und Institute mit dem wertlosen Geld nicht mehr arbeiten konnten und geschlossen wurden. Und es ist auch klar, dass die Not größer war als je zuvor. Tausende von Männern waren auf den Landstraßen unterwegs und wanderten von Ort zu Ort, weil sie ihren Arbeitsplatz verloren hatten. Mit dem Hunger kamen bald auch Krankheiten. Trotzdem mussten viele Einrichtungen, die den in Not geratenen helfen wollten, ebenfalls ihre Tore schließen. Auch Bethel wurde von manchen, die jede Hoffnung aufgegeben hatten, gedrängt, es solle seine Tore schließen. Doch stattdessen öffnete Bethel seine Tore für die vielen, die kein Zuhause hatten. Wenn der Mensch mit seinem Denken in eine Sackgasse geraten ist und keinen Ausweg mehr aus seinen Schwierigkeiten sieht, sagte Pastor Fritz gelassen, dann kann der Glaube die Flügel entfalten. Noch nie war die Atmosphäre besser als jetzt, für den Glauben. Die ruhige Zuversicht und der Glaube von Pastor Fritz entfalteten wirklich ihre Flügel. Als es in Bethel am schlimmsten stand und viele krank wurden, weil es nicht genug zu essen gab, da begannen Christen in der Schweiz, in Holland, Schweden, Großbritannien und den USA Lebensmittel zu schicken. Zweimal wurde es Frühling. Günthers Augen, so lange um vieles betrogen, waren jedes Mal wie geblendet beim Anblick der blühenden Apfelbäume, auch in allen späteren Jahren. Zweimal kam der Sommer. Und mit ihm ein Ereignis, das für die Hebron-Jungen fast so schön wie Weihnachten war. Der jährliche Sommerausflug zum Bauernhof Obermeier in Oldentrupp. Zweimal wurde es Herbst, da fing dann die Schule wieder an. Zweimal kam der Winter. Das Weihnachtsfest war in Haus Hebron noch aufregender als in Haus Patmos. Aber vielleicht richtete sich die Aufmerksamkeit etwas mehr auf den Gabentisch als auf die Krippe. Der Glaube, den Günther in Haus Patmos für sich entdeckt hatte, ging ihm in Hebron mehr und mehr auf und brachte ihn voran. Die Morgen- und Abendandachten von Hausvater Mast und die Geschichten, die Bruder Thomas vor dem Schlafengehen vorlas, waren wie ein ständiger Wind in seinen Segeln. Es zeigte sich, dass Pastor Kulo ebenso gut Gottes Wort an die Menschen verkündigen konnte, wie er mit Posaunenklängen die Worte der Menschen an Gott zu begleiten verstand. Und niemand, wirklich niemand auf der ganzen weiten Welt, konnte so wie Pastor Fritz für Jungen predigen und ihr Allerinnerstes anrühren. Günthers zaghafte Schüchternheit machte einem fast stolzen Selbstvertrauen Platz. Das heißt, er fing an zu glauben, dass Gott etwas mit ihm vorhatte, als er ihn schuf. Bei den täglichen Wortgefechten mit anderen Jungen, gewöhnlich nur zum Spaß, aber manchmal auch im Ernst, merkte er, dass er einen ebenso guten, wenn nicht besseren Verstand hatte wie seine Freunde, ausgenommen Klaus. In Herrn Kunzes Unterricht bereiste er im Geist die Welt der Flamingos, die Welt der Eskimos, und überall fühlte er sich zu Hause. In der Klasse war Günther allen überlegen.
1: nur Klaus nicht. Kein Wunder also, dass Klaus sein bester Freund wurde. Da Günther bei all den rauen Spielen mit einbezogen wurde, sei es oben im Buchenwald oder unten auf der Wiese von Hebron, entwickelte er einige neue körperliche Geschicklichkeiten. In den vielen derben Handgemengen der Jungen wurde er so flink und gewandt wie nur einer. Wenn die Jungen ihn vor dem Abendbrot nach Hebron zurückfuhren, war er ebenso schmutzig wie alle anderen und bekam die gleiche gutmütige Schelte von den Brüdern, die sie zum Abendessen gründlich säubern mussten. Sie stritten und fochten, und die anderen Jungen lernten bald, sich von Günther fernzuhalten, wenn er kniend mit den Armen nach allen Seiten um sich schlug. Freundschaften wurden geschlossen, gingen auseinander und wurden wieder neu geknüpft. Bei den Jungen in Haus Hebron wurde auch Günther ein richtiger Junge. Fast durch einen Zufall lernte Günther schließlich den aufrechten menschlichen Gang. Er hatte oft versucht, sich auf seinen widerspenstigen, eigenwilligen Füßen im Gleichgewicht zu halten, und es war ihm jedes Mal misslungen. Dann hatten er und seine Kameraden praktisch den Gedanken aufgegeben, dass er jemals laufen könnte. Vielleicht waren die Jungen auch gar zu gern bereit, Günther durch die Gegend zu schieben, zu ziehen und zu schleppen. Jedenfalls hatten sie bestimmt nicht die Absicht, Günther das Laufen beizubringen, als zwei von ihnen seinen Rollstuhl mitten in einem Haufen Gänse schoben, die eben von den anderen geärgert worden und nun in Wut geraten waren, und als sie ihn dann den Feinden überließen. Die Jungen liefen nach allen Seiten davon. Es war eben wieder mal einer von ihren Streichen, und über das, was dabei herauskam, staunten sie nicht weniger als Günther selbst. Der war nun von seinen Freunden im Stich gelassen und duckte sich vor den Gänsen. Als der Gänserich seinen schlangenförmigen Hals vorbog und mit offenem Schnabel zischend auf Günthers bloße Füße losging, da tat Günther das Unglaubliche. Er sprang aus seinem Rollstuhl und rannte. Er rannte gut 5 Meter weit, ehe er stolperte und hinfiel. Im Nu waren die Jungen bei ihm. »Günther, du bist gelaufen!« Günther setzte sich auf und rieb sich die zerschundenen Knie. Mit den Augen maß er die Strecke von der Stelle, an der er saß, bis zu seinem Rollstuhl. »Ich kann mich nicht erinnern, dass ich gelaufen bin, aber wenn ich gelaufen bin, und ich glaube, das ist tatsächlich so, dann kann ich laufen lernen. Ja, ich will laufen lernen. Versuch es doch gleich jetzt«, drängten sie ihn. »Geh zu deinem Stuhl zurück.« Doch Günthers Füße wollten nichts davon wissen, was sie eben getan hatten. Also wurde gleich an Ort und Stelle eine heimliche Verschwörung ausgeheckt. Günthers Füße hatten bewiesen, dass sie laufen konnten. Günthers Füße würden zum Laufen gezwungen werden. Sie würden üben, üben und nochmals üben. Heimlich, oben im Buchenwald. Und in 3 Wochen beim Jahresausflug zum Hof Obermeier würde Günther die Hauseltern Mast, Pastor Kulo und die Diakone so überraschen, dass sie nicht mehr wussten, wo ihnen der Kopf stand. In den nächsten 3 Wochen war Günther oft nahe daran aufzugeben. Aber seine Freunde mit ihrer Entschlossenheit und Ausdauer ließen das nicht zu. Oben auf den Waldwegen hatten sie einen Einfall. Einer von ihnen setzte sich in den Rollstuhl. Günther stützte sich mit den Armen darauf und schob. Die Jungen liefen nebenher, und so bewegte sich Günther taumelnd und schwankend vorwärts und lernte irgendwie auf eine verdrehte Weise seinen ganz und gar schiefen Körper im Gleichgewicht zu halten. Dann übte er ohne die Hilfe des Rollstuhls oder seiner Freunde. Die Diakone hätten sich eigentlich über seine vielen Beulen wundern müssen, wenn sie ihn abends zum Schlafengehen fertig machten. Aber sie waren es gewöhnt, dass Jungen Beulen hatten, und fragten nicht weiter. Günther fiel oft hin, und das tat weh. Doch immer hieß es: »Steh auf, Günther, versuch es nochmal!« Was Günther schließlich erreichte, kann man vielleicht nicht als Gehen bezeichnen, jedenfalls nicht, wenn man unter Gehen versteht, dass man immer einen Fuß auf dem Boden hat. Aber eine Fortbewegung war es jedenfalls. Es brachte Günther von einer Stelle zur anderen, und seine Freunde jubelten. Bei einem Besuch im Zoo sah Klaus, wie Seehunde an Land gingen. Seitdem nannte er Günthers Gangart Watscheln. Als der Tag des Sommerausflugs zum Hof Obermeier gekommen war, umringten die Jungen Günther am Eingang von Haus Hebron und warteten auf die bunt geschmückten Wagen, die sie abholen sollten. Sobald die Pferde munter angetrabt kamen, stürzten die Jungen mit großem Geschrei los und kletterten auf die Wagen. »Sind alle da?« fragte Hausvater Mast. Er schaute sich um und sah Günther in seinem Rollstuhl sitzen. »Ihr habt ja Günther vergessen. Geht und holt ihn, Jung!« »Günther soll sich selber holen«, riefen sie. Das war das Stichwort. Vor den erstaunten Augen der Erwachsenen stand Günther vom Stuhl auf und stolperte auf den Wagen zu. Nur beim letzten taumelnden Schritt rutschte der eine verkrümmte Fuß auf den anderen, aber Günther kriegte noch rechtzeitig das Wagenrad zu fassen und sah triumphierend zu den grinsenden Gesichtern seiner Freunde auf. »Bravo, Günther! Bravo, bravo, bravo!« Hausvater Mast sprang vom Wagen herunter und zog Günther an seine breite Brust. Pastor Kulo fing prompt an zu blasen, »Bis hierher hat mich Gott gebracht durch seine große Güte.« Und die Landpartie begann. Bald rollte die Schar durch Bielefeld, winkend und aus vollem Halse singend. Je mehr Leute sie auf den Straßen sahen, desto lauter wurde ihr Singen, desto fröhlicher ihr Winken. Als sie nach Oldentrupp kamen, das gut 10 Kilometer von Bethel entfernt liegt, sangen sie noch immer. Vater und Mutter Obermeier, beide im Sonntagsstaat, erwarteten sie schon. Nachdem sie gehört hatten, was da für ein Wunder geschehen war, fasste Vater Obermeier Günther fest mit seinem starken Arm und führte die ganze Hebron-Bande durch die Ställe und Schuppen, damit sie die Pferde, Kühe und Schweine bewundern konnten. Dann gab es Kaffee und Kuchen. Dabei wurde viel gelacht über die Scherze, die zwischen den Erwachsenen hin und her flogen. Nachher kamen Spieler auf der Wiese dran. Danach ritten die Jungen in Begleitung der Diakone auf Ponypferden. Als alle, auch Klaus und Günther, einmal geritten waren, gingen sie wieder in den Kuhstall und sahen beim Melken zu. Günther hörte zum ersten Mal in seinem Leben, wie die Milch in den leeren Eimer zischte, bis sie nach und nach nur noch leise rauschte. Nun waren alle selig müde und setzten sich an die Tische unter den Bäumen zu einem Schmaus, wie ihn nur Mutter Obermeier herrichten konnte. Was es da für saftige Hausmacherwurst zu essen gab! Und grüne Erbsen, erst heute Morgen geerntet und ausgehülst. Ganze Schüsseln voller Kirschen, frisch aus dem Obstgarten. Als alle zum Platzen satt waren, brachte ihr bäuerlicher Gastgeber ihnen sein Lieblingslied von Matthias Claudius bei. Alle Strophen. Wir pflügen und wir streuen den Samen auf das Land, doch Wachstum und Gedeihen steht in des Himmels Hand. Vielleicht war es für die Hebron-Jungen das Köstlichste bei dem jährlichen Sommerausflug, dass sie da draußen bleiben durften, bis es dunkel wurde. Sie, die sonst so pünktlich zu Bett gehen mussten, bei denen um 9 Uhr abends das Licht ausgedreht wurde, sie durften auf Obermeiers Hof bleiben, bis die Glühwürmchen flogen und die Sterne am Himmel erschienen, bis die Lampignons angezündet wurden und sie zusammen mit ihrem fröhlichen Gastgeber-Ehepaar beim Schein dieser wunderschönen, schwankenden, bunten Laternen noch einmal über den Hof gehen konnten. Als sie endlich auf die Wagen kletterten, um wieder nach Hause zu fahren, steckte Mutter Obermeier jedem eine Handvoll Kirschen und eine Tafel Schokolade zu. Dann ging es mit Pferdegetrappel fort. Vater und Mutter Obermeier riefen ihnen nach: »Gott behüte euch! Auf Wiedersehen im nächsten Jahr!«

0: Günther war jetzt 13 Jahre alt und lebte seit 6 Jahren in Haus Hebron. Er konnte sich kaum daran erinnern, dass er jemals unglücklich gewesen war. Gewiss, auch dort gab es trübe Tage oder Traurigkeit. Viele Jungen bekamen oft Briefe oder Besuch von Eltern und Verwandten oder sie fuhren zu Geburtstagen, zu Festen und in den Ferien nach Hause. Es tat Günther weh, diese freudigen Begrüßungen mit anzusehen oder zu hören, wie seine Freunde die Tage zählten. So viel noch dann. Ihn besuchte ja nie jemand, und für ihn hatte der Postbote nie einen Brief. Es machte ihn auch traurig, wenn die Not seiner Freunde, die sie sonst tief in ihrem Inneren verschlossen, bei seltenen Gelegenheiten doch einmal für einen Augenblick unversehens ans Licht kam.
1: »Warum muss ich das gerade sein?« schluchzte Klaus am ersten Abend nach einem Besuch zu Hause. »Das ist ungerecht. Bloß weil ich diese Anfälle habe, müssen sie mich fürs ganze Leben hierher stecken. Bloß weil die Leute es schrecklich und hässlich finden, zu sehen, wenn jemand einen Anfall hat. Aber ihre eigenen Anfälle, die können sie gut vertragen, die Anfälle von Gereiztheit und Wut und Grausamkeit und Heftigkeit. Nur solche Anfälle, wie ich sie habe, die wollen sie nicht mit ansehen. Wer solche Anfälle hat wie ich, der darf nicht in ihre Schulen gehen, der darf keine Arbeit kriegen, der darf überhaupt nichts. Das ist ungerecht.«
0: Günther reichte ihm über den Gang zwischen ihren Betten hinweg die Hand. Klaus packte fast wild danach.
1: »Und du? Du hast nicht mal Anfälle. Aber weil du statt Füßen Klauen hast und weil deine Hände...«
0: Mit einem Mal fing Klaus gewaltig zu lachen an, und das ohne jede Spur von Bitterkeit.
1: »Hey Jungs, ich weiß ein Rätsel für euch. Wer kann ausgezeichnet begreifen und gleichzeitig erbärmlich schlecht begreifen? Wer begreift fast alles und begreift dabei doch fast nichts?«
0: Klaus musste den anderen mehrere Tipps geben, bis sie das heraus hatten. Er musste sogar die Silben trennen und ganz deutlich einzeln aussprechen. Begreifen, ehe sie dahinter kamen.

in das neue Haus und die andere Schule für die Hebron-Jungen ziemlich niederdrückend. Sie waren eine eng verbundene kleine Bande gewesen. Und jetzt wurde diese Schar aufgelöst. In Günthers Klasse in der Mamre-Schule tauchten neue Gesichter auf, ebenso in seinem Schlafraum in Haus Kapernaum. Das wäre an sich ganz in Ordnung gewesen, wenn, ja, wenn... »Die sind aber nicht so flott wie wir«, sagte Klaus geradezu. »Sie haben wirklich einen ziemlich schwachen Verstand, manche jedenfalls«, stimmte Günther ihm bei. »Weißt du noch, wie ich mich mal darüber beklagt habe, dass die Leute uns Anfallskranke nicht bei sich haben wollen? Na, ich muss sagen, dass ich irgendwie ein ähnliches Gefühl habe bei Jungen, die wirklich schwer vom Begriff sind. Warum sie uns wohl ausgerechnet mit denen zusammenstecken mussten?« »Ich habe dasselbe Gefühl«, gab Günther zu. Dabei spürte er, dass irgendetwas an seinem Gefühl durchaus nicht in Ordnung war und dass Pastor Fritz traurig sein würde, wenn er etwas davon wüsste. Aber wenn eine vertraute Gruppe aufgelöst wurde, so gab es dafür schon einen gewissen Ausgleich, denn es bildete sich eine neue Gemeinschaft. Günther ging jetzt seit einem Jahr in den Konfirmandenunterricht von Hermann Wilm Senior, Bethels Gemeindepfarrer. Das war eine ganz besondere Unterweisung, die zu einem ganz besonderen Abschluss hinführte. Verantwortliche Mündigkeit in Christus. So erklärte es ihnen Pastor Wilm in der ersten Stunde. Keine kleinen Kinder mehr, die nur Milch und Brei vertragen, sondern Männer und Frauen, die kräftige Nahrung zu sich nehmen und verarbeiten können, nämlich das Wort Gottes, mit der Stärke, der Fähigkeit und der Bereitschaft, hier auf dieser Erde nach dem Willen Gottes zu leben. Und das ist nicht etwa leicht, meine Lieben, täuscht euch nicht, es ist nicht einfach, als Christ zu leben. Das Empfinden, mit etwas sehr Ernstem und Wichtigem beschäftigt zu sein, verband sie sehr miteinander. »Und noch eins«, sagte Pastor Wilms weiter, »ihr werdet gemeinsam mit den Jungen und Mädchen in die Konfirmandenprüfung kommen und konfirmiert werden, die nicht wie ihr körperlich oder geistig behindert sind. Mit den Söhnen und Töchtern unserer Betheler Pastoren, Ärzte, Lehrer, Diakone, Hauseltern und Arbeiter. Weil ihre körperlichen oder geistigen Werkzeuge besser sind, haben sie in einer anderen Klasse Unterricht. Ich will hier nicht sagen, dass ich möchte, ihr solltet besser sein als sie. Einen solchen Wettstreit gibt es nicht im Reiche Gottes. Ich wünsche aber, ihr möchtet allen beweisen, dass man als körperlich oder geistig Behinderter nicht etwa auch geistlich behindert ist. Ich habe sogar sehr oft das Empfinden, dass Gott gerade euch Behinderten die Möglichkeit gibt, seine Wahrheit besser zu verstehen und zu lieben, als die Gesunden das können. Ja, oh ja. Stillschweigend stimmten ihm alle zu. Und auch das verband sie miteinander. Zum Konfirmandenunterricht gingen Jungen und Mädchen gemeinsam. In jenen Jahren war das in Bethel so ziemlich das Einzige, wobei Jungen und Mädchen zusammen waren. Es zeigte sich, dass dies eine Verbindung ganz anderer Art war. Man sagt ja, durch die Frauen käme das Beste und auch das Schlechteste im Manne zutage. Günthers Konfirmandenklasse machte da keine Ausnahme. Wolfgang wollte die Gelegenheit ergreifen, die Mädchen zu ärgern, als die Klasse im Matthäusevangelium las, wie Jesus einmal lehrte und ein Mann ihn mit den Worten unterbrach, »Deine Mutter und deine Brüder stehen draußen und verlangen, mit dir zu reden.« Und Jesus antwortete, »Wer ist meine Mutter und wer sind meine Brüder?« Wolfgang, die Brüder in der Geschichte, überging er, sagte höhnisch, »Das geschieht ihr recht, die Frauen sind so albern und sentimental. Was weißt denn du davon?« Dieser heftige Ausruf kam von der hintersten Ecke der Mädchenseite. Das war nicht nur ein Ruf des Zorns, es war ein Schmerzensschrei. Es war Minna, die da gerufen hatte. Minna, die schon 17 Jahre alt und eine erwachsene Frau war. Minna, die unter so schweren Anfällen litt, dass man es zunächst für besser gehalten hatte, sie nicht zum Konfirmandenunterricht gehen zu lassen. Aber sie hatte so sehr darum gebeten, und da war sie nun.
Minna, deren Gesicht dermaßen entstellt war, dass selbst hier manche verlegen wurden, wenn sie es direkt ansahen.

Darum schauten die Jungen und besonders die Männer gewöhnlich an ihrem Gesicht vorbei. »Was weißt denn du schon von Frauen, von Müttern, von Mutterliebe? Und davon, wie das ist, wenn man nie ein Kind haben kann, nie im Leben ein kleines Kind im Arm halten darf und dabei wissen, das ist mein Kind?« Es war eine so nackte Wahrheit, dass sie einander nicht anzusehen wagten, diese Jungen und Mädchen. Wussten sie doch, dass die meisten von ihnen niemals heiraten und Kinder haben dürften, weil die Gesellschaft ihnen nicht erlaubte, eine Familie zu gründen. Und damit nicht genug. Günther schleuderte ihnen noch eine nackte Wahrheit ins Gesicht. Auch sein Ausruf war ein heftiger Schmerzensschrei. »Wolfgang, wenn du noch mal so hochmütig über die Mutter Maria redest, dann verprügel ich dich so, dass du ewig dran denken wirst. Sie hat sich wenigstens was aus ihm gemacht. Sie ist wenigstens gekommen, ihren Sohn zu besuchen. Das tut meine Mutter nie. Und mein Vater auch nicht. Und meine Großmutter auch nicht. Meine Familie steht nie vor der Tür und will mit mir reden.« Er stand auf und ging hinaus, so schnell ihn seine plumpen Füße trugen. An der Tür drehte er sich noch einmal um, im bitteren Bewusstsein, wie komisch sein watschelnder Gang aussehen musste. »Sieh mich an, Wolfgang«, sagte er ruhig. »Sieh mich nur ganz genau an. Ich bin nicht so auf die Welt gekommen. Mich hat man erst so gemacht. Verstehst du? Ich habe nun mal keine alberne, sentimentale Mutter.« Pastor Wilm vergrub den Kopf in den Händen. Niedergeschmettert saßen die Kinder lautlos da. Als er den Kopf wieder hob, sagte er nur: »Ihr könnt jetzt gehen. Für heute habt ihr genug kräftige Nahrung bekommen.« Heißt das Erwachsenwerden? So fragte sich Günther immer wieder in diesem Herbst vor seiner Konfirmation, indem es ihm eine Zeit lang so schien, als sei er nie glücklich gewesen. Erwachsenwerden, heißt das Entdecken, dass man in Wirklichkeit nicht so glücklich ist, wie man meinte? Heißt es, dass einem die Schuppen von den Augen fallen und man sich selbst und die anderen unbeschönigt sieht? Einsehen, dass man voller Hass ist? Hass gegen seine Eltern? Hass gegen sich selbst? Vor allem gegen sich selbst? Zum ersten Mal in den 7 Jahren, seit Günther in Bethel war, fühlte er sich einsam. Und doch schien er zugleich für dieses Gefühl der Einsamkeit zu schwärmen und nutzte jede Möglichkeit, allein zu sein. Es war nicht leicht, in Bethel eine Stelle zu finden, wo man allein sein konnte. Aber wenn Günther an kalten Oktobertagen in den Zionwald ging, kam er oft auf menschenleere Wege. Manchmal saß er auf dem Gottesdienstplatz im Wald als einsame Gestalt auf einer Bank. Dort, wo an großen Festtagen wohl 5000 Menschen versammelt waren. An einem solchen Nachmittag saß er wieder einmal da und es klang ihm noch in den Ohren, was Klaus gesagt hatte. »Günther, fragt dich auch jeder, den du triffst, dasselbe, was sie mich fragen? Na, mein Junge, was willst du denn werden? Anscheinend sollen wir uns jetzt auf einmal entscheiden, was wir nach der Konfirmation anfangen wollen. Die nehmen wohl an, wir müssten spätestens am Tag nach der Konfirmation von irgendwoher klar berufen werden. Wird sich etwa der Himmel öffnen und eine Stimme mir sagen, was aus mir werden soll? Oh, ich weiß schon, was ich gern wäre, Günther. Pilot möchte ich sein. Ein Flugzeug lenken, hoch über die Wolken hinauf, dahin, wo der Himmel immer blau ist. Siehst du mich nicht schon zur Erde runtertrudeln, wenn ich einen Anfall kriege? Ach nein, Klaus wird sicherlich dazu berufen, auf einem Betheler Bauernhof Mist zu schaufeln. Wenn ich da einen Anfall hab und in den Graben falle, das macht ja weiter nichts. Es ist ganz gleich, was ich tun werde. Für mich ist das Leben Mist.« Günther, im Unterschied zu Klaus, sehnte sich nicht nach einem Ruf vom Himmel oder von außerhalb Bethels. Hier hatte er ja die einzige zuverlässige Liebe gefunden, die er überhaupt kannte. Das würde er sein Leben lang nicht vergessen. Und dank Bethels Gründer, Vater Bodelschwing, standen in Bethel viele Türen zu Lebensberufen offen. An diesem Nachmittag zählte Günther sie an den Fingern her, doch an jeder Tür stand Nein. Ein Diakon, wie Bruder Hermann und Bruder Thomas, das war es, was er am liebsten werden wollte. Wenn er doch nur nach seiner Konfirmation in Nazareth wohnen und Diakon werden könnte. Den Willen dazu hatte er, das war klar.
aber nicht die geringste Aussicht. Ein Diakon musste kräftig genug sein, dass er Erwachsene aus ihrem beschmutzten Bett heben konnte, wenn sie bei einem Anfall das Bewusstsein und damit die Beherrschung über ihren Körper verloren hatten. Er musste Männer festhalten können, die viel größer waren als er selbst, um zu verhindern, dass sie sich verletzten, wenn sie wild um sich schlugen. Er und Diakon? Er, dessen wackeliger, verkrümmter Körper beim leisesten Anstoß hinfiel? Unmöglich. Wenn er nicht in Haus Groß-Nazareth wohnen konnte, wie war es mit Klein-Nazareth? Könnte er Tischlerlehrling sein? Lernen, an der Drechselbank zu arbeiten, Bettgestelle, Stühle und Tische zu machen? Wie dumm auch nur daran zu denken, mit solchen Händen, wie er sie hatte. Günther streckte die Hände hoch und zählte auf, was sie nicht tun konnten. Zu jedem Beruf, den Günthers Verstand anführte, sagte sein Körper Nein, und seine Seele verzweifelte. Der Hass, der in Günthers Vergangenheit wurzelte, und das Nein, das seine Zukunft ihm entgegenstellte, dieses Jahr trübten sie ihm sogar das Weihnachtsfest. Der wöchentliche Konfirmandenunterricht schien alles noch schlimmer zu machen. Den Lernstoff eignete sein Gedächtnis sich mühelos an. Luthers großen und kleinen Katechismus, die Bibelverse, die Gesangbuchlieder, aber nicht wie ein lebendiger, durstiger Schwamm. Lange konnte er nicht begreifen, dass auch hierin der Heilige Geist wirkte und ständig die Schichten seines Wesens durchdrang. Er musste erst noch lernen, dass Wahrheiten am meisten dann wehtun, wenn sie durch diese Schichten eindringen, und dass die eigentliche Freude sich nicht eher einstellt, als bis die Wahrheiten ins Allerinnerste durchgedrungen sind. Auf dem Rückweg nach Haus Kapernaum traf Günther Schwester Anna. »Günther, haben wir uns aber lange nicht gesehen. Ich habe gehört, dass du im Frühjahr konfirmiert wirst. Und was hast du dann vor?« »Ich habe gerade meine Berufung zum Schrotthaufen bekommen«, sagte Günther kühl. »Du meinst, dass du in der Brockensammlung arbeiten willst? Da wirst du wohl helfen, all die gebrauchten Sachen zu sortieren, die Bethel geschenkt bekommt. Das ist eine gute Arbeit, Günther, wenn du sie zur Ehre Gottes tust.«

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0: the clock es saß mit 30 Minuten.
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Hallo, erst wer? 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Ah ja, guten Abend, liebe Tänja. 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

Liebe Tina, von dir, weil wir weiter unsere Geschichte hören. 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

Hallo, werte Hörer von Radio ZB30. Herzlich willkommen zum Abendjournal. Heute am Mittwoch, den 20. Mai, begrüßt Sie Vanessa Rempel am Mikrofon. In der Sendung haben wir die Nachrichten aus dem In- und Ausland, Wetterdaten und die Devisenkurse. Danach stehen folgende Beiträge auf dem Programm. In der Kurzsendung Ehe und Familie heute das Thema Einzigartigkeit. Danach hören Sie Näheres über eine Kampagne zu den Themen Drogenkonsum, Cybersicherheit und digitale Medien in allen Sekundarschulen der Kolonie Menno. Und abschließend einige Informationen über die Geschichte zwischen den USA und Kuba. Werte Hörer, ich bedanke mich bei Ihnen, dass Sie heute bei dieser Sendung heute dabei sind, und ich wünsche eine informative und interessante Stunde am Radio.

Wir beginnen mit den Nachrichten aus dem internationalen Bereich. Thailand verschärft seine Einreisebestimmungen für Touristen deutlich. Wie The Guardian berichtet, kündigte die Regierung an, die visafreie Aufenthaltsdauer für Besucher aus mehr als 90 Ländern von bisher 60 auf künftig 30 Tage zu verkürzen. Nach Angaben der Behörden kam es zuletzt immer häufiger zu Fällen von Diebstahl, unangemessenem Verhalten sowie illegalen Geschäften ohne gültige Genehmigungen. Zudem befürchtet die Regierung, dass internationale kriminelle Gruppen die lockeren Einreiseregeln ausnutzen könnten. Die Möglichkeit einer Verlängerung bleibt zwar bestehen, diese muss künftig jedoch einzeln bei den Einwanderungsbehörden beantragt und begründet werden. Thailand hatte die Regeln erst 2024 gelockert, um den Tourismus nach der Corona-Pandemie wieder anzukurbeln. Der Tourismussektor zählt zu den wichtigsten Wirtschaftszweigen des Landes und macht bis zu 20% der Wirtschaftsleistung aus. Dennoch liegen die Besucherzahlen weiterhin unter dem Niveau vor der Pandemie. Zusätzlich belasten steigende Flugkosten und internationale Krisen die Branche. Für dieses Jahr wurden die Erwartungen bei den Touristenzahlen bereits deutlich nach unten korrigiert. Venezuela hat angekündigt, in dieser Woche rund 300 Gefangene freizulassen. Nach Angaben des Präsidenten der Nationalversammlung, Jorge Rodriguez, sollen die Freilassungen zwischen Montag und Freitag erfolgen, schreibt Reuters. Unter den Betroffenen befinden sich ältere Häftlinge über 70 Jahre, Menschen mit gesundheitlichen Problemen sowie drei Polizisten, die bereits seit 2003 inhaftiert waren. Die Regierung machte zunächst keine genauen Angaben dazu, ob die Freilassungen im Zusammenhang mit dem im Februar verabschiedeten Amnestiegesetz stehen. Menschenrechtsorganisationen gehen jedoch davon aus, dass sich darunter auch politische Gefangene befinden könnten. Die venezolanische Regierung weist diese Vorwürfe weiterhin zurück und erklärt, alle Inhaftierten hätten Straftaten begangen. Ungarns Ministerpräsident Magyar ist auf seiner ersten Auslandsreise. Wie die Tagesschau schreibt, besucht Ungarns Ministerpräsident auf seiner ersten Auslandsreise Polen. Dass er sich für Polen entschied, wird dort als wichtiges Zeichen gesehen, als Zeichen für einen Neuanfang in den bilateralen Beziehungen. Die Beziehungen zu Polen hatten sich unter seinem Vorgänger Orban verschlechtert. Gestern besuchte Magyar bereits die polnische Stadt Krakau. Der Besuch hatte laut Beobachtern vor allem symbolische Bedeutung. Magyar habe an historische Verbindungen zwischen den beiden Ländern anknüpfen wollen. Heute sollen Treffen auf höchster politischer Ebene in Polens Hauptstadt Warschau gefolgt sein. Die polnisch-ungarischen Beziehungen hatten sich unter Magyars Vorgänger Viktor Orban verschlechtert, da dieser eine prorussische Haltung an den Tag legte. Magyar verurteilte die Haltung seines Vorgängers scharf. Zuvor hatte Ungarn bereits die Blockade eines EU-Kredits für die Ukraine aufgehoben. Trotzdem richtet Magyar die ungarische Außenpolitik nicht völlig neu aus. Er will bis auf Weiteres russische Rohstoffe importieren, zum Beispiel Rohöl über die Druzhba-Leitung, die durch die Ukraine führt. China kämpft gegen den demografischen Wandel. Die Zahl der Eheschließungen in China ging im ersten Quartal um 6,2% im Vergleich zum Vorjahreszeitraum zurück, so der Spiegel. Damit hat sich die Zahl der Hochzeiten in dem Zeitraum seit dem Jahr 2017 in etwa halbiert. Auch die Geburtenrate ist letztes Jahr auf ein Rekordtief gefallen. Wie viele westliche Gesellschaften kämpft auch China seit Jahren gegen den demografischen Wandel. Chinas Behörden versuchen bereits seit einiger Zeit gegenzusteuern. So wurde eine Reihe von Maßnahmen ergriffen, um Anreize für Hochzeiten und Geburten zu schaffen. Dazu gehören finanzielle Zuschüsse für Familien, der Ausbau der Kinderbetreuung sowie Bemühungen, die medizinischen Kosten rund um die Geburt zu senken.
Chinas demografische Krise hängt auch mit der jahrzehntelangen Ein-Kind-Politik zusammen, die in den frühen 80er Jahren zur Kontrolle des schnellen Bevölkerungswachstums eingeführt worden war. Die Einschränkung wurde im Jahr 2016 abgeschafft. Seit 2021 dürfen Paare drei Kinder haben.

Und weiter geht's mit den Nachrichten aus Paraguay. Präsident Santiago Peña hat das neue Gesetz für erneuerbare Energien in Paraguay offiziell per Dekret geregelt. Das berichtet die Tageszeitung ABC Color. Damit ermöglicht die Regierung dem privaten Sektor ab sofort saubere Energie auf Basis von Solarstrom, Windkraft oder Biomasse eigenständig zu erzeugen, zu verkaufen und sogar in Nachbarländer zu exportieren. Die Neuregelung konkretisiert das Gesetz für unkonventionelle erneuerbare Energien, um dringend benötigte Privatinvestitionen anzuziehen und die bisher rein staatlich dominierte Stromversorgung durch die Elektrizitätsgesellschaft ANDE zu diversifizieren. Laut Peña markiert dieser Schritt eine entscheidende Modernisierung, die einen verlässlichen Handlungsrahmen für Investoren schafft und gleichzeitig den kontinuierlich steigenden Strombedarf des Landes langfristig absichert. Mirta Arias hat offiziell ihr neues Amt als Ratsmitglied des IPS angetreten. Wie ADN Digital schreibt, übernimmt die neue Funktionärin den Sitz im Verwaltungsrat der Sozialversicherungsanstalt als offizielle Vertreterin der versicherten Arbeitnehmer, nachdem ihr Vorgänger Viktor Insvan Dietrich zurückgetreten war. An der feierlichen Amtseinführung in der IPS-Zentrale nahmen hochrangige Regierungsvertreter wie IPS-Präsident Dr. Isaías Fretes und Arbeitsministerin Monika Recalde teil. Die Behörden betonten dabei die Notwendigkeit von institutionellen Reformen zur Verbesserung der Dienstleistungen. Arias erklärte bei ihrer Arbeitsaufnahme, dass sie aufgrund ihrer engen Verbindung zu den Gewerkschaften die dringendsten Probleme der Arbeitnehmer genau kenne. Ihr Ziel sei, die hohen Erwartungen der Bevölkerung zu erfüllen und sich im Verwaltungsrat gezielt für eine spürbare Verbesserung der medizinischen Versorgung einzusetzen. Präsident Santiago Peña hat die Bauarbeiten an der ersten Betonstraße Paraguays persönlich vor Ort überprüft. Der Staatschef inspirierte das Großprojekt auf dem stark befahrenen Abschnitt der Fernstraße 5 zwischen Pozo Colorado und Concepción. Laut der staatlichen Nachrichtenagentur ADN Digital besteht die Besonderheit der knapp 90 Kilometer langen Strecke im erstmaligen Einsatz von robustem Beton anstelle von herkömmlichem Asphalt, um die Haltbarkeit der Route deutlich zu erhöhen. Das Vorhaben im Norden des Landes wird mit über 611 Milliarden Guaraníes durch internationale Kredite finanziert und kommt direkt mehr als 400.000 Einwohnern zugute. Derzeit laufen unter der Leitung von zwei Unternehmenskonsortien parallel umfangreiche Erdarbeiten, Bodenstabilisierungen und Entwässerungsmaßnahmen, um die strategisch wichtige Verkehrs- und Logistikachse zukunftssicher auszubauen. Der Nationale Rat für Wissenschaft und Technologie, CONACYT, fördert das erste große Recyclingsprojekt für Elektronikschrott. Im Rahmen einer ersten Kontrollvisite überprüfte die nationale Behörde das staatlich geförderte Projekt E-Miner, das sich auf das Recycling von robusten Herkunftsstoffen aus alten Elektrogeräten spezialisiert hat. Wie IP Paraguay informiert, sollen die Wertstoffe durch spezielle Verfahren wie das Zerkleinern und Schmelzen zu Granulat direkt in die Produktionskette zurückgeführt werden, um den Einsatz von neuen Rohstoffen drastisch zu reduzieren. Angesichts von über 150 Tonnen nicht fachgerecht entsorgtem Elektromüll im Land soll die Initiative künftig rund 30 Tonnen Schrott pro Monat verarbeiten. Das technische Team besichtigte bereits die neu installierten Mahlanlagen der Firma E-Miner S.A. Ziel des Projekts ist, die Kreislaufwirtschaft des Landes langfristig zu stärken und neue Arbeitsplätze zu schaffen. Petropar hat die diesjährige Zuckerrohrernte in der Alkoholanlage in Troche offiziell gestartet. Der Präsident der paraguayischen Rohölgesellschaft Petropar, William Wilka, gab bekannt, dass die Zuckerrohrernte für das Jahr 2026 im Bezirk Mauricio José Troche vorzeitig begonnen hat.
Laut ADN Digital sichert dieser frühe Start den lokalen Landwirten die vollständige Abnahme ihrer Produktion zu und sorgt für eine sofortige wirtschaftliche Belebung in der gesamten Region. Da die Arbeiten ausschließlich in der modernisierten alten Fabrikhalle stattfinden, ist der Betrieb zu 100% ausgelastet. Das Projekt für eine neue Mahlanlage ist aufgrund einer laufenden gerichtlichen einstweiligen Verfügung rechtlich blockiert und wird in dieser Erntesaison nicht umgesetzt, während die Rechtsabteilung von Petropar nach administrativen Alternativen sucht. Garantiert die staatliche Verwaltung den Bauernfamilien die vollständige Vermarktung ihrer Ernte. Paraguay und Argentinien planen einen neuen Grenzübergang zur Stärkung des regionalen Handels. Darüber berichtet ABC Color. Die Behörden beider Länder arbeiten an der Legalisierung des internationalen Grenzübergangs in der Zone Gurupaytu, der die paraguayische Stadt Humaitá per Boot innerhalb weniger Minuten mit Las Palmas in der argentinischen Provinz Chaco verbinden soll. Während auf argentinischer Seite bereits Kontrollbehörden tätig sind, fehlen in Paraguay noch offizielle Migrationsbüros zur rechtlichen Formalisierung des Übergangs. Die Stadtverwaltung von Humaitá ist bereit, in die Infrastruktur wie Rampen und Anlegestellen zu investieren, um zunächst eine Fähre für den Güterverkehr einzurichten. Ziel ist, den stark überlasteten Grenzübergang Clorinda bis zu 20% des Frachtaufkommens zu entlasten, den Handel im Departement Ñeembucú anzukurbeln und langfristig eine internationale Brücke zu bauen.

Wir machen weiter mit einer lokalen Bekanntgabe. Von der Schule Colegio Secundario Loma Plata wird im Rahmen einer Bewusstmachungskampagne zu einem Vortragsabend eingeladen. Beamte der nationalen Polizei und Interpol halten Vorträge zu den Themen Drogenkonsum und den sicheren Umgang in digitalen Medien. Diese Veranstaltung findet heute Mittwoch, den 20. Mai um 19 Uhr im Chortitzer Kulturzentrum statt. Eingeladen dazu sind sowohl Eltern wie auch darüber hinaus alle interessierte Personen. Gezeichnet Roger Töfst, genereller Sekundarschulleiter der Schule Colegio Secundario Loma Plata.

Wir gehen rüber zu den Wetterdaten. Zuallererst das aktuelle Wetter hier in Philadelphia. Der Himmel ist bewölkt und die Temperatur beträgt 17 Grad Celsius. Die Luftfeuchtigkeit liegt bei 63%. Der Luftdruck 1022 Millibar. Der Wind weht aus südöstlicher Richtung mit einer Geschwindigkeit von etwa 5 Kilometern pro Stunde. Die Tiefstemperatur Philadelphia wurde heute früh mit 14 Grad Celsius registriert. Das heutige Tagesmaximum hat die 19 Grad Celsius erreicht und die höchste Windgeschwindigkeit betrug 21 Kilometer pro Stunde. Die Wettervorhersage für den zentralen Chaco. Laut den Meteorologen des Nationalen Wetterdienstes DINAC erwartet uns morgen eine Temperaturspanne von etwa 11 bis 18 Grad Celsius. Im Verlauf des Tages soll der Himmel überwiegend bewölkt bleiben und der Wind hauptsächlich aus südöstlicher Richtung wehen.

Im Bereich des Marktplatzes haben wir heute eine Meldung für Sie, und zwar eine Nachricht für Fortbildungen am CFHN. Vom CFHN werden verschiedene Erwachsenenkurse angeboten. Am Donnerstag, den 21. Mai, also morgen, wird ein Kochkurs mit Michael Hüttel zum Thema glutenfrei und lecker angeboten. Am Freitag, den 22. Mai, ein Backkurs mit Lydia Hein zum Thema österreichische Küchen. Kuchen, Entschuldigung, österreichische Kuchen. Am Mittwoch, also nächste Woche, den 27. Mai, wird ein Nähkurs, Sportkleidung für Mädchen, die sogenannten Busos mit Katharina Friesen angeboten. Am Mittwoch, den 10. Juni, ist ein weiterer Nähkurs mit Sportkleidung für Jungen, die sogenannten Busos, mit Katharina Friesen. Mehr Informationen erhält man im Sekretariat des CFHN unter der Telefonnummer 0983 316 646, gezeichnet Michaela Epp, die Leiterin des CFHN.

0: Und wir gehen rüber zu den Wirtschaftsdaten mit den aktuellen Devisenkursen. Der US-Dollar steht im Ankauf auf 6.090 Guaraníes und im Verkauf auf 6.210 Guaraníes. Der kanadische Dollar wurde mit 3.500 zu 5.700 Guaraníes gehandelt. Der Euro steht bei 7.250 zu 7.650 Guaraníes. Der brasilianische Real steht bei 1.165 zu 1.265 Guaraníes. Und der Peso Argentino auf 3 zu 6 Guaraníes. 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
1: Psalm 16, Vers 1. Bewahre mich, Gott, denn ich traue auf dich.

oder Berufe mehr zum Zuge kommen oder gelebt werden. Viele mit meinem Nachnamen zum Beispiel sind Lehrer geworden. Wenn man sich dann tatsächlich für den Beruf entscheidet, nicken so einige bestätigend mit dem Kopf und denken oder sagen, das wussten wir schon. Es kann aber trotzdem sein, dass ganz wenige oder auch eine einzige Person beruflich etwas komplett anderes nachgeht. Die Interessen und Gaben einer Person scheinen manchmal dem Kollektiv der Familie anzugehören, in anderen Fällen aber bilden sie eine Ausnahme. Persönlichkeit. Dieses spielt sich mehr im Inneren der Person ab, wird aber nach außen hin sichtbar. Inwieweit ist sie gesellschaftlich oder familiär bedingt? Diese Frage lasse ich mal so dahingestellt. Wie der Begriff aussagt, ist das etwas Persönliches, von Person zu Person verschieden. Zwar lassen sie sich unter Persönlichkeitstypen etwas gruppieren, sind letztendlich aber auch wieder so einzigartig wie die Identität einer Person. Es gibt hier kein richtig und kein falsch. Niemand ist in seiner Familie fehl am Platze. Auch wenn nicht alle, öffentlich gesehen, einen gleichmäßigen Impact auf die Gesellschaft hinterlassen, hat ein jeder etwas zu geben. Dieser Gesichtspunkt ist ebenso relevant in der Kindererziehung. Gewisse Kinder lenken automatisch die Aufmerksamkeit auf sich, sei es negativ oder auch positiv. Sie geben mehr von sich preis. Trotzdem gibt es auch die Kinder, die weniger von sich zeigen, sei es durch Schüchternheit oder andere Gründe. Genauso gut verfügen Letztere über Talente, die vielleicht nur entdeckt werden wollen. Dr. Larry Kefauer spricht von 4 Bausteinen, die die Persönlichkeit eines Kindes formen. Erster Baustein: das Temperament, womit man geboren ist. Zweiter Baustein: die Eltern, die Familie und das Umfeld. Dritter Baustein: Erlebnisverarbeitung, was das Kind selber aus seinen Erfahrungen macht. Vierter Baustein: der Einfluss aus der geistlichen Welt, das heißt Prägung durch das Glaubensleben, Gemeinde und so weiter. Ob zwar jedes Kind eine einzigartige Schöpfung ist und darstellt, ist es Verantwortung der Eltern, das Kind in seiner Position im Umfeld zu unterstützen und zu fördern. Wo ich mit meinen Ausführungen hinkommen möchte: wir als Gesellschaft setzen uns aus verschiedenen Menschen zusammen, die einzigartig sind und in ihrer Form dazu beitragen, dass wir uns positiv weiterentwickeln. Während einige Personen mehr im Rampenlicht agieren und verschiedene Menschengruppen vertreten, gibt es viele weitere Personen, die treu ihre Arbeit im Stillen verrichten und genauso gut zum Gelingen des großen Ganzen beitragen. Nicht zu unterschätzen ist zum Beispiel die Macht des Gebets. Von wie vielen Personen wissen wir, dass sie für den Bestand unserer Familien und Gesellschaft beten? Wir als Gesellschaft sind von der Einzigartigkeit der einzelnen Personen abhängig, um miteinander funktionieren zu können. Für Personen, die Einfluss auf andere ausüben, sei es durch Kindererziehung, als Vorgesetzter, Unternehmer oder andere, sei wichtig zu beachten: jede Person, mit der du zu tun hast, ist begabt und besitzt Stärken. Nicht immer sind diese offensichtlich zu erkennen, aber ganz gewiss sind sie vorhanden. Ich möchte dazu ermutigen: jede Person, sei es dein Kind oder dein erwachsener Nächster, wahrzunehmen, seine Stärken als solches anzuerkennen und einem jeden das Recht zu geben, Teil einer Gesellschaft zu sein, wo aufbauende Werte und Prinzipien gelebt und durch die Einzigartigkeit eines jeden Individuums bereichert wird.

0: vom Erziehungs- und Bildungswesen und dem Sicherheitswesen der Association Civil Chatica Komitee wurde in Zusammenarbeit mit Vertretern des Innenministeriums und der Interpol eine Kampagne zu den Themen Drogenkonsum, Cybersicherheit und digitale Medien in allen Sekundarschulen der Kolonie Menno durchgeführt. Über diese Kampagne und auch über den in diesem Zusammenhang stattfindenden Elternabend unterhält sich Korrespondentin Lotte Wiens mit dem generellen Sekundarschulleiter der Schule Colegio Secundario Loma Plata, Roger Tüvs.
1: Am Mittwoch, den 20. Mai, fand im Chartitzer Kulturzentrum ein besonderer Elternabend statt. Ich unterhalte mich mit Herrn Roger Tüvs, dem generellen Sekundarschulleiter des Colegio Secundario Loma Plata, über das Thema dieses Abends und auch über Aktivitäten in den einzelnen Sekundarschulen in Menno. Herr Tüvs, mich interessiert zunächst einmal, für wen war dieser Elternabend gedacht? Waren nur Eltern mit Kindern im Sekundarschulalter eingeladen und nur aus den Schulen der Association Civil Chartitza oder auch aus anderen Schulen des Distrikts?
2: Grundsätzlich waren alle interessierten Personen eingeladen. Natürlich denken wir in erster Linie an Eltern unserer Schüler, aber diese Einladung hat sich nicht auf sie begrenzt, sondern wir haben Eltern auch aus anderen Schulen unseres Distriktes, also aus allen Schulen unseres Distriktes eingeladen, weil wir denken, dass das Themen sind, die uns als Gesellschaft bewegen, uns zumindest bewegen sollten. Und es geht inhaltlich um Bewusstmachung über die Gefahren des Drogenkonsums und auch um Bewusstmachung im sicheren Umgang in der digitalen Welt. Und weil das ein globales Thema ist, haben wir auch die spanischsprachige Gemeinschaft aus Loma Plata zu diesem Elternabend eingeladen.
1: Auf dem Flyer sieht man, dass dieser Abend nicht nur vom Colegio Secundario Loma Plata organisiert wird. Gehen Sie doch einmal kurz auf die Organisationen ein, die hinter diesem Abend und auch hinter diesen Aktivitäten in den Schulen stehen.
2: Gerne. Bereits vor 10 Jahren haben wir schon mal eine Bewusstmachungskampagne zum Thema Drogen gemacht, in Zusammenarbeit zwischen dem Erziehungs- und Bildungswesen und auch des internen Sicherheitswesens der Association Civil Chartitza Komitee. Und seitdem dann auch diese Bewusstmachungskampagnen in gewissen Abständen wiederholt. Und zu anderen Themen haben wir dann auch diese Partnerschaften mit anderen Institutionen angestrebt. Jetzt konkret für diesen Elternabend oder für diesen Informationsabend haben wir mit dem internen Sicherheitswesen, wie gesagt, zusammengearbeitet, die Kontakte zu den zuständigen Polizeistellen gemacht haben und wo die Schule sich dann um die Programmabläufe hier vor Ort gekümmert hat. Die zuständigen Polizeistellen, mit denen wir hier zusammengearbeitet haben in diesem Projekt, ist die Interpol, die auch in Paraguay ansässig ist, und mit dem Innenministerium, dem Departamento de Inteligencia, die sich auch mit der Drogenbekämpfung befassen.
1: Wie war es mit der Sprache auf diesem Elternabend, wenn die Referenten von außen kommen?
2: Genau, wir haben uns dazu entschlossen, diese Vorträge dann auch grundsätzlich in Spanisch zu halten. Das heißt, ohne Übersetzung zu machen, weil das auch oftmals zeitaufwendig ist oder auch aufwendig ist von der technischen Seite her. Spanisch ist ja unsere Landessprache und mit der visuellen Unterstützung, die Sie ja mittels PowerPoint-Präsentationen auch zu dem Gesagten bieten, gehen wir davon aus, dass diese Vorträge leicht verständlich sind.
1: Nun haben Sie bereits erwähnt, dass der Elternabend in spanischer Sprache durchgeführt wird. Das bringt uns nun weiter konkret zu dem Thema und auch zu den Rednern. Stellen Sie uns doch einmal die Redner vor und geben Sie uns einen kurzen Einblick in das Programm bzw. in die Inhalte der gebrachten Vorträge.
2: Die Offiziere vom Innenministerium aus der Abteilung der Drogenbekämpfung, die auch immer wieder Schulungen machen zu diesem Thema im Rahmen des Planes Sumar von der Regierung, die haben sich in ihrem Vortrag besonders darauf fokussiert, dass es wichtig ist, klare Entscheidungen in Bezug zum Drogenkonsum zu treffen. Das heißt, ihren Schwerpunkt haben sie darauf gelegt, dass diese negativen Folgen vom Drogenkonsum in der Regel nicht auf einmal kommen, sondern schrittweise sich einschleichen in das Leben dieser Leute und dass es daher am besten ist, überhaupt nicht einmal mit Drogenkonsum anzufangen, sondern von vornherein ein Nein zu sagen. Und die Polizistin von der Interpol, die zu dem Thema sicherer Umgang mit digitalen Medien gesprochen haben, die haben in ihrem Vortrag ganz besonders hervorgehoben, dass wir vorsichtig sein müssen, was wir online stellen, und eben auch darauf hingewiesen, dass Personen ab 14 Jahren bereits vor dem Gesetz zur Verantwortung gezogen werden können für Sachen, auch die sie online posten, und dass es letzten Endes im Netz keine Anonymität gibt, sondern dass alle Geräte und alle Posts auch letzten Endes zurückverfolgt werden können. So, es ging einfach bei beiden Vorträgen zusammengefasst darum, vorsichtig zu sein und kluge Entscheidungen für die eigene Zukunft zu treffen.
1: Also Drogenkonsum, Cybersicherheit und digitale Netzwerke, das waren die Themen. Wie sehen Sie die Rolle der Eltern in dieser Hinsicht in unserer Gesellschaft? Denn man denkt ja manchmal, das gibt es alles noch nur in der bösen Welt da draußen. Wie aktuell ist das Thema hier für uns?
2: Eindeutig klar ist, dass mit der digitalen Globalisierung die geografische Abgrenzung, von der wir im zentralen Chaco in Vergangenheit vielleicht profitiert haben, mittlerweile völlig belanglos geworden ist. Das heißt, dass sie praktisch nicht existiert. Wir konsumieren mittlerweile die gleichen Plattformen und die gleichen Inhalte im Internet wie jemand aus Nordamerika oder aus Europa. Und daraus ergibt sich dann auch, dass die Themen, die auf diesen Plattformen unterwegs sind, nicht irgendwie mehr gesellschaftliche Themen sind, sondern sie werden zu persönlichen Angelegenheiten. Und es geht darum, wie ich persönlich zu diesen Themen stehe. Und diese Themen sind ja an und für sich nicht neu, aber jede Person trifft irgendwann bewusst in ihrem Leben die Entscheidung, wie damit umzugehen. Und besonders für Schüler sind diese Themen ja in ihrem Jugendalter hochaktuell, weil auch in dieser Etappe, die Menschen an und für sich Entscheidungen treffen, die sie oftmals das ganze Leben lang begleiten. Und dass unkluge Entscheidungen auch in dieser Etappe dazu führen können, dass eben daraus häufig unfreie Lebensmuster entstehen können. Und hier ist die Rolle der Eltern sehr, sehr wichtig als Begleiter, damit sie ihre Kinder, die Jugendlichen in ihrer Erziehungs- und Bildungsfunktion als Mentoren begleiten, als Erzieher begleiten, damit unsere Schüler, unsere Jugendlichen kluge und hoffentlich weise Lebensentscheidungen treffen können. Wir als Schule wollen natürlich gerne helfen, wo wir können in diesen Bereichen, aber nur ergänzend wirken, aufbauend auf dem, was zu Hause gelaufen ist.
1: An diesem Abend richteten sich die Vorträge ja direkt an die Eltern und Erzieher. Was wurde in den Schulen gemacht?
2: Diese Redner, sowohl vom Innenministerium wie auch von der Interpol, besuchten auch unsere Kollegios und haben diese Vorträge auch in angepasster Form für die Schüler gebracht. Das heißt, sie darauf hingewiesen, wie sie mit diesen Themen umgehen können, wie sie umgehen sollten damit. Insgesamt haben sie damit unsere etwas über 800 Schüler erreicht in den Tagen von Mittwoch, den 20. bis Freitag, den 22. Mai. Und wie gesagt, wir erhoffen uns natürlich davon, dass es auch den Schülern Anhaltspunkte gibt, wie sie mit diesen Themen umgehen können, die ja ihren Alltag prägen.
1: Herr Tös, gibt es sonst noch etwas, das Sie Lehrern, Schülern und Eltern abschließend mit auf den Weg geben möchten?
2: Ja, gerne. Es kommt letzten Endes auf den Charakter eines jeden an. Ein gesunder Charakter ist wichtiger als Beruf, als Einkommen, als Ausbildung, weil der Charakter ja das Fundament unserer Lebensentscheidung ist. Und das Gute ist, dass unser Charakter formbar ist, dass wir damit arbeiten können, dass wir Muster üben können. Und auf zwei sehr wichtige Charaktereigenschaften möchte ich kurz eingehen, die in unserer Zeit der Digitalisierung wohl wichtiger denn je sind. Das ist zum einen die Empathie, die Fähigkeit, sich in andere hineinversetzen zu können, um andere Menschen, Mitmenschen verstehen zu können, um sozial nicht abzustumpfen. Und das zweite, die Resilienz. Das ist die Fähigkeit, Schwierigkeiten im Alltag, sei es in der Schule oder in der Arbeit, aushalten, durchstehen zu können, um aus ihnen gestärkt hervorzukommen. Und mein Wunsch natürlich ist, dass wir uns in unserem Alltag für diese Eigenschaften entscheiden wollen.
1: Vielen Dank, Herr Tös.
0: Sie hörten Lotte Wien zum Gespräch mit dem generellen Sekundarschulleiter des Colegio Secundario Loma Plata, Roger Tövs. Es ging um eine Kampagne zu den Themen Drogenkonsum, Cybersicherheit und digitale Medien, die in allen Sekundarschulen der Kolonie Menno durchgeführt wird. Heute Abend findet dann der Elternabend statt.
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0: Eine Beziehung voller Spannungen, Krisen und diplomatischer Blockaden. Wir blicken jetzt zurück auf die wechselhafte Geschichte zwischen den USA und Kuba. Verfasst und aufgezeichnet wurde der Bericht von Juliana Kehler. Hier Der Überblick.
4: Der Konflikt zwischen den Vereinigten Staaten und Kuba gehört zu den längsten und emotionalsten politischen Auseinandersetzungen der modernen Geschichte. Kaum ein anderes Land hat die Außenpolitik der USA über so viele Jahrzehnte hinweg beschäftigt wie die kleine Karibikinsel, nur rund 150 Kilometer vor der Küste Floridas. Und bis heute ist das Verhältnis geprägt von Misstrauen, Sanktionen und gegenseitigen Vorwürfen. Doch um die heutige Lage zu verstehen, muss man weit zurückblicken. Schon im 19. Jahrhundert sahen viele US-Politiker Kuba als natürlichen Einflussbereich der USA. Damals gehörte die Insel noch zu Spanien, doch in den USA entstand früh die Vorstellung, Kuba müsse eines Tages unter amerikanische Kontrolle kommen. US-Präsidenten versuchten sogar, die Insel zu kaufen. Als Spanien ablehnte, wuchs der politische Druck weiter. Ende des 19. Jahrhunderts kämpften die Kubaner gegen die spanische Kolonialherrschaft. 1898 griffen die USA in den Krieg ein, nachdem das amerikanische Kriegsschiff USS Maine im Hafen von Havanna explodiert war. Havanna ist die Hauptstadt Kubas. Bis heute ist unklar, was die Ursache war. Die USA machten Spanien verantwortlich und erklärten dem Land den Krieg. Spanien verlor und Kuba wurde zwar offiziell unabhängig, blieb jedoch stark unter amerikanischem Einfluss. Die Vereinigten Staaten sicherten sich das Recht, jederzeit militärisch in Kuba einzugreifen. Gleichzeitig kontrollierten amerikanische Firmen große Teile der Wirtschaft. Zuckerplantagen, Hotels, Banken und später auch Casinos gehörten oft US-Unternehmen oder amerikanischen Investoren. Besonders in den 1920er und 30er Jahren entwickelte sich Havanna zu einem Vergnügungszentrum für wohlhabende US-Touristen. Glücksspiel, Alkohol und Prostitution florierten, ebenso wie die Geschäfte der amerikanischen Mafia. Doch während eine kleine Elite reich wurde, lebten viele Kubaner in Armut. Die Unzufriedenheit wuchs. In den 1950er Jahren regierte der autoritäre Präsident Fulgencio Batista, der eng mit den USA verbunden war. Genau in dieser Zeit begann der Aufstieg eines Mannes, der die Geschichte Kubas und der Welt verändern sollte: Fidel Castro. Castro führte mit seiner Bewegung des 26. Juli einen Guerillakrieg gegen den herrschenden Batista. 1959 floh Batista aus Kuba und Castro übernahm die Macht. Anfangs hoffte er noch auf ein normales Verhältnis zu den USA, doch schnell verschlechterten sich die Beziehungen. Castro verstaatlichte amerikanische Unternehmen, so dass sie rechtlich Kuba gehörten. Auch näherte er sich der Sowjetunion an. Für die USA war das, mitten im Kalten Krieg, ein Schock. Ein kommunistischer Staat, direkt vor der Haustür der Vereinigten Staaten. Die USA reagierten mit wirtschaftlichen Sanktionen und verhängten schließlich ein umfassendes Handelsembargo, das bis heute große Teile der kubanischen Wirtschaft belastet. 1961 kam es dann zu einem der berühmtesten Fehlschläge der amerikanischen Außenpolitik, der Invasion in der Schweinebucht. Von der CIA unterstützte Exilkubaner sollten Castro stürzen, doch die Operation scheiterte innerhalb weniger Tage. Für Kuba wurde der Sieg zu einem Symbol des Widerstands gegen die USA. Die Niederlage trieb Castro noch enger an die Seite der Sowjetunion. Nur ein Jahr später stand die Welt am Rand eines Atomkriegs. Die Sowjets stationierten Atomraketen auf Kuba, die amerikanische Städte erreichen konnten. Der damalige US-Präsident John F. Kennedy ordnete eine Seeblockade an. 13 Tage lang hielt die Welt den Atem an. Erst als Russland zustimmte, die Raketen abzuziehen, entspannte sich die Lage. Im Gegenzug versprachen die USA, Kuba nicht militärisch anzugreifen. In den folgenden Jahrzehnten blieb Kuba ein erbitterter Gegner der USA. Während des Kalten Krieges unterstützte Kuba linke Bewegungen in Afrika und Lateinamerika. Die USA versuchte gleichzeitig, die kommunistische Regierung wirtschaftlich und diplomatisch zu isolieren. Zahlreiche CIA-Pläne zielten sogar darauf ab, Fidel Castro zu töten, unter anderem mit vergifteten Zigarren oder präparierten Gegenständen. Trotz aller Konflikte überlebte das kubanische System. Selbst nach dem Zusammenbruch der Sowjetunion Anfang der 1990er Jahre blieb die kommunistische Regierung an der Macht, obwohl Kuba in eine schwere Wirtschaftskrise geriet. Erst unter US-Präsident Barack Obama kam es zu einer historischen Annäherung. 2014 kündigten Obama und Raúl Castro überraschend die Wiederaufnahme diplomatischer Beziehungen an. Botschaften wurden wieder eröffnet, Reisebeschränkungen gelockert und der direkte Flugverkehr wieder aufgenommen. Obama besuchte sogar Havanna, als erster amtierender US-Präsident seit fast 90 Jahren. Viele hofften damals auf ein neues Kapitel, doch diese Phase hielt nicht lange an. Unter Donald Trump verschärften sich die Spannungen erneut. Die US-Regierung führte neue Sanktionen ein, schränkte Reisen wieder ein und erklärte Kuba erneut zum Unterstützerstaat des Terrorismus. Besonders die wirtschaftliche Lage auf der Insel verschlechterte sich dadurch erneut weiter. Heute steckt Kuba in einer der schwersten Krisen seiner Geschichte. Stromausfälle, Lebensmittelknappheit und ein massenhafter Exodus prägen den Alltag vieler Menschen. Hunderttausende Kubaner haben in den vergangenen Jahren das Land verlassen. Viele Menschen sind frustriert über die Regierung, weil sie kaum politische Freiheit haben und Kritik am Staat schnell Folgen haben kann. Die Regierung in Kuba wiederum wirft den USA vor, mit Sanktionen gezielt einen Zusammenbruch des Systems herbeiführen zu wollen. Die Vereinigten Staaten hingegen kritisieren die Menschenrechtslage und das autoritäre politische System Kubas. Die Insel gilt für die Amerikaner als Symbol des Kommunismus und eine Herausforderung direkt vor der eigenen Tür. So bleibt das Verhältnis zwischen beiden Ländern bis heute von Geschichte geprägt, von Revolution, Kaltem Krieg, Machtpolitik und einem Streit, der seit über einem Jahrhundert nicht wirklich beendet ist.

Von schweren Krisen bis zur vorsichtigen Annäherung. Ein Konflikt, der die Weltpolitik bis heute prägt. Das war unser Hintergrundbericht zur Geschichte zwischen den USA und Kuba. Der Bericht wurde von der Kollegin Juliana Kehler verfasst und aufgezeichnet.

Werte Hörer, wir sind nun kurz vor Schluss der heutigen Abendjournalausgabe. Hier aber noch einmal das aktuelle Wetter in Philadelphia. Die Temperatur beträgt 17 Grad Celsius, die Luftfeuchtigkeit 70%, der Luftdruck 1022 Millibar. Der Wind weht aus südöstlicher Richtung mit einer Geschwindigkeit von weniger als einem Kilometer pro Stunde. Und hier noch die Programmvorschau für den heutigen Abend. Gleich anschließend um 19 Uhr die Geschichte für dich. 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Um 19.30 Uhr erlebt und erzählt mit der nächsten Folge aus dem Buch Der Schleier zerriss. Um 20.27 Uhr endet das deutschsprachige Sendeprogramm mit den Segensworten am Abend. Ich verabschiede mich von Ihnen, werte Hörer, und wünsche einen angenehmen Feierabend und eine gute Nachtruhe. Auf Wiederhören, bis morgen früh.

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0: Bei der Erzählung, was ich hier geangelt habe.
1: Die Angel geliefert hast du nicht geholt.
0: Doch, mit einem Steizigeld.
1: Ja, kreit, kreit. Das war gut, ne?
0: Ja, das ist ein Lachs, ist das, das in Norwegen. Ja, so ein guter Fisch, so eine halbe Sied.
1: Ja.
0: Ohne Knorkus, ohne Rebspeer.
1: Ein Filet, sagt man dort.
0: Das ist aber mit Hüttep, das ist aber mit Meier aus Filet.
1: Ja, doch wohl, ja.
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0: Mhm. Wenn das noch ein Villa gewasst ist, wenn der Raum gepenchert ist.
1: 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Oh, das macht viel Freude.
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0: ja.
1: Einen schmocken Stuhl oder auf dem Boot, und mit der Angel dort zu lüren, wo die Schwärmer sich bewegen.
0: Ja.
1: Und dann so zum rechten Moment die Fisch anhocken.
0: Das sind Menschen, die eten überhaupt nicht Fisch.
1: Mhm.
0: Aber einer sagt, das soll gesund sein, ne?
1: Jo.
0: Also, mir schmeckt das doch schon,
1: ja? Jo, und mir auch. Fisch ist sehr gesund. Da sind sich alle einig. Aber es schmeckt nicht alle Menschen die Leute, ja?
0: Ja. Was ich sagen muss, was Fisch angeht, Revenfisch. Ich glaube, es schmeckt mir, oder, es treibt mir nicht dann ab, ja? Oder das, was haben die Chinesen da mit der Riesterbahn, ja?
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1: Nee, das schmeckt mir auch nicht so sehr. 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
0: 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Wir haben eine Frage gekriegt, für das Programm Tina Frage mit Zucker bestreit.
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0: Und das ist eine frühe Sowotstje. Ich glaube, das ist aber nicht Freundschaft mit mir.
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0: wollte gar nicht, dass wir eine Kolonie sind. 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
0: Weil es eine Bibel lesen wie, dort Jonah wird von einem Wal abgeschluckt.
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0: 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Du stellst auch mir eine Frage. Wer heute Schnorchler und Taucher applottet?
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0: 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In diesem Programm gehen wir auf die Frage ein, was ihr ans Tisch hättet. Und wenn ihr uns auch an ihr Tisch hättet wollt, dort könnt ihr ganz leicht über WhatsApp machen. Die Nummer dafür ist plus 49, das ist die Fährwahl für Deutschland, und dann 5231 500 5988. 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Nun verabschiede ich mich von euch, ich wünsche euch einen gesegneten Tag, bleibt gesund und bleibt neugierig. 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
2: Die Clock ist 8, mag 30 Minuten.
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Das sind hierbei soweit die Nachrichten. 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Von dem Wetter von der Kolonie Sommerfeld in Umgebung informiere ich, dass der Wetterdienste für Marie Donnerstag eine Lichttemperatur von 6 und eine Höchsttemperatur von 20 Grad voraussehen. 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

Wenn ihr dieses Programm mit dem Sehen seid, lasst uns doch weiter. Wir danken für jene Gebete und finanzielle Unterstützung, die uns das möglich macht, Gott sein Wort auszustrahlen. Möcht Gott uns reichlich segnen. 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Unsere Anschrift ist Licht vom Evangelium 225 Riverton Avenue, Winnipeg, Manitoba, R2L 01, Kanada. 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
1: Die Glocke ist 12 mit 30 Minuten.
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